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Tampa City mit Self-Aware.

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Felix Jähn und Cascada mit Boy, You Turn Me.

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0: Kygo starten wir rein in den Dienstagmorgen. Jetzt ist es 6:05.
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0: Beim G20-Treffen in den USA sorgt ein Teilnehmer für Ärger, Wenzel Zachner.
2: Russlands Finanzminister ist mit dabei und das stößt vor allem bei europäischen Ländern auf deutliche Kritik.
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2: Bundesfinanzminister Klingbeil hat die USA für die Einladung des russischen Finanzministers zum G20-Treffen kritisiert. Wegen des russischen Kriegs gegen die Ukraine könne von normalen Beziehungen keine Rede sein. Klingbeil hat den Finanzminister Russlands nach eigenen Angaben auch direkt aufgefordert, den Krieg zu beenden. Die europäischen G20-Staaten haben außerdem ein gemeinsames Gruppenfoto mit ihm abgelehnt. Kritik gibt es auch am Ausschluss mehrerer Journalisten. Reporter großer US-Medien haben keine Zulassung für das Treffen bekommen. Die Europäische Umweltagentur fordert wegen der Folgen des Klimawandels mehr Tempo beim Klimaschutz. Der Sommer mit Rekordhitze, Waldbränden und Niedrigwasser habe gezeigt, worauf sich Europa einstellen müsste. Viele Schäden seien mit rechtzeitigen Investitionen vermeidbar gewesen. Helfen könnten unter anderem mehr Grünflächen und auch Orte in Städten, die zum Beispiel bei Starkregen Wasser aufnehmen. Immer mehr Eltern in Deutschland machen sich Sorgen ums Geld. Laut einer Forsa-Umfrage befürchten 27%, dass sie Heizung, Kleidung oder Essen im kommenden Jahr nicht mehr bezahlen können. Vor einem Jahr waren es noch 25%. Besonders betroffen sind Alleinerziehende und Familien mit geringem Einkommen. 83% finden außerdem, dass die Bundesregierung nicht genug gegen Kinderarmut unternimmt. Knapp 30 Jahre nach dem Mord an US-Rapper Tupac Shakur ist ein früherer Gang-Anführer schuldig gesprochen worden. Laut den Geschworenen in Las Vegas hat Dwayne Davis den tödlichen Angriff organisiert und die Waffe besorgt. Selbst geschossen haben soll er aber nicht. Tupac ist 1996 in Las Vegas angeschossen worden und wenige Tage später gestorben. Bei einem Streit im familiären Umfeld ist am Abend in Mönchengladbach-Waldhausen ein Mensch getötet worden. Eine weitere Person ist schwer verletzt ins Krankenhaus gekommen. Die Polizei hat kurz darauf einen Tatverdächtigen in der Nähe eines brennenden Autos festgenommen. Eine Mordkommission ermittelt jetzt zu den Hintergründen und zum genauen Ablauf. In der gesamten Städteregion Aachen gilt ab heute ein Nachtverbot für Mähroboter. Sie dürfen von einer halben Stunde vor Sonnenuntergang bis eine halbe Stunde nach Sonnenaufgang nicht mehr fahren. Die Geräte, die sind gerade nachts eine große Gefahr für Igel, erklärt Jonas Teegarten vom Naturschutz der Städteregion Aachen.
3: Die Nutzung von Rasenmäherrobotern wird immer beliebter und das führt direkt natürlich auch zu mehr verletzten Tieren. Die Tiere weichen in die Gärten aus. Wenn er eine Gefahr empfindet, dann bleibt er stehen. Der Igel rollt sich ein, er wird von den Mährobotern überfahren und dann von den Sägeblättern verletzt.
2: Das Verbot gilt unbefristet.
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0: Wir starten eher grau und bewölkt in den Dienstag, teilweise auch immer wieder mit kleinen Regenschauern. Die Sonne, die schafft es vor allem ab dem Mittag auch immer mal wieder durch. Das Ganze mit Temperaturen um die 23 Grad. 14 messen wir gerade schon bei euch in Waldenrath und auch in Würselen. Morgen am Mittwoch geht's denn ähnlich bedeckt mit gleichen Temperaturen weiter, dann aber überwiegend trocken. Das Verkehrsupdate machen wir kurz. Die Straßen sind frei. Kommt gut durch.
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0: 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Auch hier, nichts los. Ihr habt da aber einen Blitzer gesehen im Stau, eine Verkehrsstörung. Dann meldet es doch gern an der 100,5 Hotline 0180 501 0055 oder auch immer gern über die 100,5 App.
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0: Neuer Tag, neuer Monat, neuer Kaffee. Was soll da noch schief gehen? Richtig, gar nichts. Schönen guten Morgen und kommt gut in den Dienstag.

Einen guten Start in den Dienstagmorgen. Jetzt ist es 6:06. Und so im Homeoffice, ne? Da machen wir eventuell ja schon mal die Wäsche. Saugen zwischen den Meetings. Aber das ist nochmal eine andere Nummer bei J.Lo. Sie hat jetzt ein Foto auf Insta gepostet und da sehen wir sie in der Badewanne mit einem Laptop und dazu schreibt sie, mein Büro heute. Ja, da wollen wir aber mal hoffen, dass der Chef nicht spontan sagt, bitte mal alle Kameras an. Jennifer Lopez, jetzt zusammen mit David Guetta, Save Me Tonight auf 100,5 Tasset Radio. Schönen guten Morgen.

guten Morgen, 100,5, das ist Radio hier um 12 nach 6 und noch so ein bisschen müde. Geht's rein in den Dienstag? Und wie sieht's da aus bei euch? Habt ihr letzte Nacht 8 Stunden geschlafen? Die sollten's im besten Fall ja jede Nacht sein, raten uns Experten ja schon seit Ewigkeiten. Das wäre optimal, aber Quatsch ist es. Gute 6,5 Stunden Schlaf pro Nacht reichen schon, das sagt jetzt eine neue Studie. Unsere Vorvorfahren, die haben nie länger geschlafen und sind damit super ausgekommen. Und auch für uns reicht das, das sagen jetzt die Forscher. Wir brauchen gar nicht mehr. Bin da ja gar nicht so sicher, ne? Gut, okay, also 6,5 Stunden reichen schon irgendwo, wenn genug Kaffee da ist.

0: Wir werden wach, munter und starten direkt mit der besten Musik in den Dienstag. Mit Taylor Swift, Opalite, gleich direkt nach den News hier auf 100,5 das Hitradio.
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5: Guten Morgen, um jetzt 7:05.
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7: Mit Wenzel Zachner. Bundesfinanzminister Klingbeil hat die USA für die Einladung des russischen Finanzministers zum G20-Treffen kritisiert. Wegen des russischen Kriegs gegen die Ukraine könne von normalen Beziehungen keine Rede sein. Die Europäische Umweltagentur fordert wegen den Folgen des Klimawandels mehr Tempo beim Klimaschutz. Der Sommer mit Rekordhitze, Waldbränden und Niedrigwasser habe gezeigt, worauf sich Europa einstellen müsse. Viele Schäden seien mit rechtzeitigen Investitionen aber vermeidbar gewesen. Bei einem Streit im familiären Umfeld ist am Abend in Mönchengladbach-Waldhausen ein Mensch getötet worden. Eine weitere Person ist schwer verletzt ins Krankenhaus gekommen. Die Polizei hat kurz darauf einen Tatverdächtigen in der Nähe eines brennenden Autos festgenommen. Und in der gesamten Städteregion Aachen gilt ab heute ein Nachtverbot für Mähroboter. Sie dürfen von einer halben Stunde vor Sonnenuntergang bis eine halbe Stunde nach Sonnenaufgang nicht mehr fahren. Die Geräte sind gerade nachts eine große Gefahr für Igel.
5: Fast schon herbstliches Wetter heute bei uns im 100,5 Revier. Immer wieder dicke Wolken, kleine Regenschauer. Die Sonne, die schafft es da vor allem gegen Mittag, aber auch immer mal wieder durch. Das Ganze wird bis zu 23 Grad an der Spitze. 14 messen wir gerade bei euch in Nettetal und auch in Walheim. Morgen geht's bedeckt mit ähnlichen Temperaturen weiter, dann aber überwiegend trocken. Nix los. Die Straßen im 100,5 Revier sind frei. Kommt gut durch.
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5: Auch hier nix los. Ändert sich das und ihr seht einen Blitzer, aber auch einen Stau oder auch eine Verkehrsstörung, dann meldet es doch gerne über WhatsApp 01578 212 1005 oder auch ganz einfach und ganz schnell über die 100,5 App. Gute Fahrt.
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0: guten Start in den Dienstag zusammen mit uns. 100,5, das ist Radio. Komplimente, die müssen einfach mal rausgesagt werden. Oder auch gesungen. Ja, wie jetzt bei Michael Patrick Kelly.
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0: Er hat jetzt seine große Konzerttour beendet und die Fans, die haben es sich nicht nehmen lassen, ihn minutenlang abzufeiern, richtig rumzugrölen. Und das zu Recht. Er macht einfach Hammermusik aus dem wahren Leben. Wie auch die neue Nummer Wildfire zusammen mit Gentleman. Hat einfach alles. Gute Laune, Gefühl, so eine coole Mischung aus Pop und Reggae. Das ist unser Hit-Tipp in dieser Woche. Oder auch, oh, wie ist das schön?

Schön, oder? Wildfire, die neue Nummer von Gentleman und Maike Patrick-Kelly. Unser Hit-Tipp der Woche und ganz neu auf 100,5 das Hit-Radio. 6:37 Uhr jetzt. Schönen guten Morgen.

0: Wir starten in den Dienstagmorgen, 6.41 Uhr jetzt. Und vor allem starten wir auch in den September. Ab jetzt ist der Sommer doch endgültig vorbei, oder? Hallo Herbst. Unser Thema heute hier auf 100,5 das Hitradio. Und auch ihr seid schon bereit für Kakao, Zimtschnecken und die gemütliche Jahreszeit.
1: Ich freue mich, wenn ich wieder in den Wald gehen kann und durch die Blätter laufen kann.
0: Worauf freut ihr euch so richtig im Herbst? Sprechen wir in einer guten Stunde drüber. Wunderschönen guten Morgen.

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0: Klock, Klock für euren Dienstag um jetzt 5:07.
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0: Die meisten von uns sind gerade noch beim Kaffeewenzel, aber beim Griff zur Cola könnte es bald ein bisschen teurer werden.
2: Ja, die Bundesregierung plant eine Zuckersteuer und die Mehrheit der Deutschen findet das offenbar richtig.
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2: Die geplante Zuckersteuer kommt bei einer Mehrheit der Deutschen gut an. In einer Forsa-Umfrage haben sich 55% für eine zusätzliche Abgabe auf stark gezuckerte Getränke ausgesprochen. 44% sind aber dagegen. Die Bundesregierung will die Steuer ab dem nächsten Jahr einführen. Und je mehr Zucker ein Getränk enthält, desto höher soll die Abgabe dann ausfallen. Zuckerfreie Getränke wie zum Beispiel Cola Zero sollen laut Finanzminister Klingbeil nicht betroffen sein. Und Bundesfinanzminister Klingbeil hat die USA dafür kritisiert, Russlands Finanzminister zum G20-Treffen eingeladen zu haben. Wegen des Ukraine-Kriegs könne von normalen Beziehungen keine Rede sein. Die europäischen Teilnehmer haben deshalb auch ein gemeinsames Gruppenfoto mit dem Finanzminister Russlands abgelehnt. Kritik gibt es außerdem daran, dass mehrere Journalisten nicht zu dem Treffen zugelassen worden sind. Das merkt ihr heute vielleicht auch bei der Arbeit oder auch privat am Handy. Bei Outlook gibt es weltweit gerade Störungen. Betroffene können sich teilweise nicht anmelden und keine Mails verschicken oder empfangen. Laut Microsoft liegt das Problem im Serversystem und Techniker arbeiten bereits an einer Lösung. Bei einem Streit im familiären Umfeld ist am Abend in Mönchengladbach-Waldhausen ein Mensch getötet worden. Eine weitere Person ist schwer verletzt ins Krankenhaus gekommen. Die Polizei hat kurz darauf einen Tatverdächtigen in der Nähe eines brennenden Autos festgenommen. Eine Mordkommission ermittelt jetzt zu den Hintergründen und zum genauen Ablauf. In der gesamten Städteregion Aachen gilt ab heute ein Nachtverbot für Mähroboter. Gerade ist die Sonne aufgegangen, die Geräte müssen deshalb noch eine halbe Stunde lang ausgeschaltet bleiben. Abends beginnt das Verbot dann eine halbe Stunde vor Sonnenuntergang. Es soll vor allem Igel und andere Kleintiere schützen und gilt unbefristet.
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0: Bei euch in Badenberg und auch in Geilenkirchen messen wir gerade schon 14 Grad. Da geht aber noch ein bisschen was, bis zu 23 Grad an der Spitze heute im 100,5 Revier. Dazu ist es fast schon herbstlich, einige dicke Wolken, kleine Regenschauer sind auch immer mal wieder drin. Und ab dem Mittag schafft es die Sonne da auch zwischendurch. Morgen am Mittwoch geht's dann bedeckt und mit ähnlichen Temperaturen weiter, dann aber überwiegend trocken. Nichts los. Die Straßen im 100,5 Revier sind frei. Kommt gut durch.
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0: 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Ihr habt einen Blitzer gesehen, einen Stau, eine Verkehrsstörung. Dann klingelt auch gerne durch an der 100,5 Hotline 0180 501 0055 oder meldet's ganz einfach über die 100,5 App. Gute Fahrt.
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0: Na, was habt ihr uns vor so ziemlich einem Jahr gesagt?
3: Das Badewannenrennen in Geilenkirchen ist jedes Jahr ein Muss.
0: So sieht es aus. Recht habt ihr. Und genau das haben wir uns auch zu Herzen genommen. Eiko und ich sind diesen Samstag mit auf der Wurm dabei, mit einer eigenen Wanne. Auf was wir uns da eingelassen haben und wie wir eure Hilfe brauchen, sprechen wir gleich drüber mit Achim vom Badewannenrennen nach den nächsten beiden Hits. Guten Morgen.

0: Euer Dienstagmorgen, gleich 5 nach 7, 100,5, das Hitradio hier. Wir sind dabei. Beim Badewannenrennen auf der Wurm in Geilenkirchen.
1: Es ist die Wurm, es ist quasi der Heimatfluss, es ist einfach nur geil.
0: Ja, so sieht's aus. Und das haben wir uns auch gedacht, da müssen wir am Start sein, sind wir auch. Heiko und ich haben eine eigene Wanne, Paddel und kämpfen jetzt am Samstag auf der Wurm um den Sieg. Achim vom Badewannenrennkomitee. Ja, du, auf was haben wir uns denn da eigentlich eingelassen?
2: Badewannenrennen auf der Wurm, eine actionreiche Geschichte, ne? Und der Badewanne da durch die Stromschnellen hindurch.
0: Ja, und vor allem auch mit ordentlich viel los, ne? Da steht ja links und rechts an der Wurm immer richtig viel. Man wird da nass gespritzt.
2: Ja, seit vielen Jahren kommen immer ganz viele Menschen und große Aktionen dann da, wo viele Leute dann auch Spaß bekommen.
0: Und wir stellen ja jetzt auch ein Team, ein 100,5-Team. Gegen wie viele müssen wir uns denn da durchsetzen, um auf dem Treppchen zu landen?
2: Ja, also es gibt natürlich einige Kontrahenten, es sind ungefähr 30 waren angemeldet gewesen, jetzt bleiben noch 25, jetzt 5 Teams haben sich jetzt noch spontan abgemeldet.
0: Und was sagst du so als Experte, wie schätzt du unsere Chancen ein?
2: Das kommt immer so ein bisschen auf die Wanne an, ne, wie die gebaut ist und ein bisschen auf, ob ihr auf Sieg spielt oder nicht, sag ich mal. Ne. Man kann natürlich auch Spaß runterfahren oder man versucht die Zeiten zu schlagen.
0: Ja, ich würde sagen einfach beides, oder? Spaß und Gewinn.
2: Ja. Spaß ist immer bei mir ganz weit vorne. Ansonsten haben wir natürlich auch schon gute Zeiten in den letzten Jahren gehabt. Wenn er so unter 10 Minuten kommt, dann seid ihr schon weit vorne. Ne?
0: Okay, also du, wir schaffen 9.
2: Ja, okay, dann hat er glaube ich sehr gute Gewinnchancen.
0: Stell mir einen Weltrekord auf. Ja, aber bevor wir den aufstellen, brauchst du erstmal noch einen passenden Namen für unser Team. Ihr habt dann eine Idee. Dann schickt ihn uns doch über WhatsApp, geht an die 01578 212 1005 und zusammen finden wir heute Morgen den passenden Namen für unser Team. Das ist wichtig. Also das ist ja immerhin der erste Schritt zum Sieg, ne?

Nee. Irgendwie passt das nicht so richtig. Also mit über 250 Millionen Streams ist er halt kein Newcomer mehr. Chris Sarandi. Sagen wir doch eher Durchstarter. Chartstürmer. Und das zeigt er auch bei seiner neuen Nummer. Good Old Days, jetzt auf 100,5 das Hitradio. Und die Nummer, die ist ziemlich poetisch. Er sagt dazu, es ist doch viel besser, viel schöner, nicht immer in die Vergangenheit zu gucken. Können wir eh nichts mehr dran ändern. Daher Blick nach vorn in die Zukunft. Machen wir jetzt auch mal. Montag, der ist gegessen. Wir gucken schon mal wieder aufs Wochenende. Ja, auch an einem Dienstag, 7:14 Uhr. Schönen guten Morgen.

0: 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Na, Kaffee wirkt noch nicht so zu 100%? Wir helfen ein bisschen nach.
1: Mit Bibi Rexha, New Religion. Gleich nach den News auf 100,5, das ist Radio.
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4: Mit Wenzel Zachner. Die geplante Zuckersteuer kommt bei einer Mehrheit der Deutschen gut an. In einer Forsa-Umfrage haben sich 55% für eine zusätzliche Abgabe auf starke Zuckergetränke ausgesprochen. 44% sind aber dagegen. Die Bundesregierung will die Steuer ab dem nächsten Jahr einführen. Bundesfinanzminister Klingbeil hat die USA dafür kritisiert, Russlands Finanzminister zum G20-Treffen eingeladen zu haben. Wegen des Ukraine-Kriegs könne von normalen Beziehungen keine Rede sein. Bei einem Streit im familiären Umfeld ist am Abend in Mönchengladbach-Waldhausen ein Mensch getötet worden. Eine weitere Person ist schwer verletzt ins Krankenhaus gekommen. Die Polizei hat kurz darauf einen Tatverdächtigen in der Nähe eines brennenden Autos festgenommen. Und in der gesamten Städteregion Aachen gilt ab heute ein Nachtverbot für Mähroboter. Vor einer halben Stunde ist die Sonne aufgegangen. Die Geräte dürfen also ab jetzt eingeschaltet werden. Abends beginnt das Verbot dann eine halbe Stunde vor Sonnenuntergang. Es soll vor allem Igel und andere Kleintiere schützen und gilt unbefristet.
2: Eher graues Wetter heute bei uns im 100,5 Revier. Viele dicke Wolken, teilweise sind auch noch kleine Regenschauer drin. Ab dem Mittag lockert es dann auch mal auf mit Sonnenschein, dazu Temperaturen um die 23 Grad. 14 messen wir gerade bei euch in Herzogenrath und auch in Kempen. Morgen am Mittwoch geht es dann ähnlich bedeckt weiter, dann aber überwiegend trocken. Verkehrsupdate, machen wir kurz, die Straßen sind frei.
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2: 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Auch hier, alles frei. Ihr habt da aber einen Blitzer gesehen, einen Stau und eine Verkehrsstörung. Dann meldet es doch gern an der 100,5 Hotline. 0180 501 0055 oder auch immer gern über die 100,5 App. Kommt gut durch.
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0: Wach geküsst von Katy Perry und uns 100,5, das ist Radio. Guten Morgen, um jetzt 7.33 Uhr. Das war's. Das war's mit dem Sommer. Der Herbst ist da, zumindest meteorologisch. Geht der Herbst heute los? Und nach so einem richtig langen Hitzesommer, heiße Tage ohne Ende, auf was freut ihr euch da am meisten im Herbst?
1: Kaffee trinken, schön entspannt.
2: Kakao trinken.
1: Dieses cozy life.
3: Dass die Blätter fallen.
4: Die Farben im Herbst sind das Schönste. Der Herbst ist meine Zeit.
5: Ja. Tandem fahren. Ja, da haben wir halt ein bisschen weniger zu tun in der Uni. Haben auch ein bisschen mehr Zeit dafür.
6: Und ich freue mich auf das bunte Laub und die vielen Spaziergänge.
0: Boah, ja. Und danach richtig schön gemütlich auf die Couch, kuscheliger Decke, coole Serie gucken und das ohne schlechtes Gewissen. Das ist Herbst.
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Na, Spagat geschafft, würde ich sagen. Ja, auch wir heute Morgen gleichzeitig Zähne putzen und Schuhe anziehen, aber auch One Republic. Die haben bei ihrem neuen Song Need Your Love den Spagat gerockt zwischen klingt vertraut, fast nostalgisch und auch absolut neu, modern, einfach typisch One Republic. Und die Nummer gibt's jetzt 20 vor 8 auf 100,5 das Hitradio zum Start in den Dienstagmorgen, der jetzt ein bisschen

0: Beste und die meiste Musik zum Start in den Dienstagmorgen. Hier bei uns auf 100,5 das Hitradio. Gibt's in einer guten Minute mit 30 Seconds to Mars und Seasons. Guten Morgen.
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0: Schönen guten Morgen an eurem Dienstag um jetzt 8:05.
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0: In dieser Woche enden für viele Kids im 100,5 Revier die Sommerferien, Wenzelzachner. Mhm. Ja, da gibt's wieder viel zu tun für ChatGPT und Co.
2: Ja, Hausaufgaben machen die meisten mit Hilfe von künstlicher Intelligenz.
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2: Viele ältere Schüler in Deutschland nutzen inzwischen künstliche Intelligenz für die Schule. Laut einer Umfrage greifen 2/3 der 16- bis 19-Jährigen täglich oder mehrmals pro Woche bei den Hausaufgaben auf KI zurück. Noch häufiger werden die Programme für die Recherche bei Referaten oder Hausarbeiten genutzt. 3 von 4 Befragten lassen sich außerdem regelmäßig dabei helfen, Unterrichtsstoff nachzuarbeiten. Im Unterricht selbst werden Chancen und Risiken von KI laut der Umfrage allerdings längst nicht überall ausführlich behandelt. Die geplante Zuckersteuer kommt bei einer Mehrheit der Deutschen gut an. In einer Forsa-Umfrage haben sich 55% für eine zusätzliche Abgabe auf starke Zuckergetränke ausgesprochen. 44% sind allerdings auch dagegen. Die Bundesregierung will die Steuer ab dem nächsten Jahr einführen. Je mehr Zucker ein Getränk enthält, desto höher soll die Abgabe ausfallen. Zuckerfreie Getränke wie Cola Zero sollen laut Finanzminister Klingbeil nicht betroffen sein. Ab heute ist in Deutschland neben der Abnehmspritze auch die Abnehmpille erhältlich. Sie enthält denselben Wirkstoff, muss täglich eingenommen werden und ist nur für Erwachsene zugelassen. Für Ärztin Violetta Steinhausen aus Aachen eine gute Alternative mit einem Nachteil.
3: Ich bin gespannt. Wir haben alle auf die Pille gewartet, in der Hoffnung natürlich, dass nicht nur die Einnahmemöglichkeit, das wird ja einfach nur geschluckt, das kennen die meisten Menschen jetzt. Viele haben ja Bedenken zu spritzen, ne? Also die Einnahmeform ist einfacher, das ist sehr schön. Ich muss gestehen, dass ich persönlich gehofft habe, dass die Pille, weil ja andere Produktionskosten da gebraucht werden, günstiger wird. Aber das scheint wohl nicht so zu sein. Das finde ich sehr schade.
2: Die Pille kostet laut Hersteller zwischen 170 und 280 Euro im Monat. Gesetzliche Krankenkassen übernehmen die Kosten nicht. Und in der gesamten Städteregion Aachen gilt ab heute ein Nachtverbot für Mähroboter. Sie dürfen von 1/2 Stunde vor Sonnenuntergang bis 1/2 Stunde nach Sonnenuntergang nicht mehr fahren. Die Geräte sind gerade nachts eine große Gefahr für Igel und andere Kleintiere.
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0: Den meteorologischen Herbstanfang, ja, den merken wir auch beim Wetter. Einige dicke Wolken, immer wieder kleine Regenschauer. Die Sonne schafft es vor allem gegen Mittag auch mal durch. Dazu 23 Grad an der Spitze, 15 messen wir gerade schon bei euch in Bruchweiden und auch in Langerwehe. Morgen am Mittwoch geht's dann bedeckt und mit ähnlichen Temperaturen weiter, dann aber überwiegend trocken. A52 Roermond in Richtung Düsseldorf zwischen Mönchengladbach-Hart und Mönchengladbach-Neuwerk. 6 Kilometer stockender Verkehr, etwa 10 Minuten obendrauf. Und eine Sprachnachricht haben wir auch noch reinbekommen. Guten Morgen.
4: Guten Morgen, die Franzi aus Badenberg. Ich wollte nur melden, dass die Ampelanlage in Aachen an der Passstraße Jülicher Straße ausgefallen ist. Danke.
0: Danke dir, Franzi, fürs Durchgeben und allen unterwegs gutes und sicheres Ankommen.
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0: 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Ihr habt einen Blitzer gesehen, einen Stau oder auch noch eine Verkehrsstörung, dann meldet es doch gern über die 100,5 Hotline 0180 501 0055 oder auch immer gern über die 100,5 App.
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0: Wir brauchen euch heute Morgen. Wie soll nur unser Team beim Badewannenrennen auf der Wurm heißen?
5: Die Badewannenenten?
0: Ja, das ist doch ein guter Vorschlag von Julia aus Aachen. Ihr habt da noch eine Idee. Dann schickt doch gerne eure Vorschläge, unter welchem Namen Eiko und ich diesen Samstag an den Start gehen soll. Geht ganz einfach über WhatsApp 01578 212 1005. Guten Morgen.

So ganz langsam ist es vorbei mit dem Urlaub und der Alltag geht wieder los. Für uns und auch für Leonie. Sie ist jetzt eine ganze Zeit unterwegs gewesen, ist da um die Welt gejettet, zuletzt in L.A. und hat da immer wieder traumhafte Bilder und Videos mit uns geteilt. Aber jetzt ist sie zurück in Deutschland und vor allem zurück bei ihrem Hund oder wie sie auf Insta schreibt, ihrem Baby. Und das fühlen doch alle Hundebesitzer, oder? So, und wir kommen jetzt auch mal an am Dienstagmorgen zusammen mit Leonie und ihrem Hit Don't Worry hier auf 100,5. 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

0: 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Um jetzt gleich 7:45.
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0: Schönen guten Morgen, Ingo aus Linnich. Du, wir reden heute hier auf 100,5 das Hitradio über den Herbstanfang. Wie viel Bock hast du schon?
2: Ich habe mega doll Bock auf Herbst mit Halloween. Alles super top.
0: Und dein Highlight auf jeden Fall Halloween.
2: Halloween, auf jeden Fall.
0: So, wir spielen jetzt um den Frühstücksgutschein von der Bäckerei Nobisprinten und Tickets für Jeck im Sunnesching. Das ist nächste Woche Samstag in Aachen und dafür brauchen wir von dir 5 richtig beantwortete Fragen innerhalb von einer halben Minute. Jan aus dem 100,5 Morgenteam stellt sie dir heute Morgen und dein Countdown, der startet nach der ersten. Also, nochmal kurz durchatmen.
3: So Ingo, und falls du das nicht weißt, sagst einfach ganz flott weiter, dann verlieren wir keine Zeit und schaffen auf jeden Fall 5 richtige Antworten. Die erste Frage kommt und wir gucken zuerst mal auf den Kalender. Welcher Monat geht heute los?
2: August.
3: Damit startet welche Jahreszeit meteorologisch mit dem Septemberanfang heute?
2: Der erste.
3: Wie viele Jahre sind ein Vierteljahrhundert?
2: Weiter.
3: Jeggings sind eine Kombination aus Leggings und welchem Kleidungsstück?
2: Stoff.
3: Was sind Spatzen für Tiere?
2: Vögel.
3: Wie nennt man ein Auto, bei dem man das Dach öffnen kann?
2: Cabrio.
3: Welches Gemüse ist einer der Hauptzutaten einer klassischen Bruschetta? Die nehmen wir noch mit.
2: Banane.
3: Das ist die Tomate. Hast du bestimmt schon mal gegessen beim Italiener. Schmeckt super lecker.
0: Ist richtig lecker, ja.
3: Ja, kannst du immer essen. Jeans kombiniert man mit einer Leggings. 25 Jahre sind ein Vierteljahrhundert und am Anfang warst du, glaube ich, noch im alten Kalender. Der hängt vielleicht bei dir noch im Büro. Ist der September, der heute startet. Damit geht der Herbst los.
0: Aber einfach nochmal anmelden. Geht ganz einfach auf dashitradio.de. Schönen Dienstag.

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3: Guten Morgen, um jetzt 9:05.
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5: Mit Wenzel Zachner. Viele ältere Schüler in Deutschland nutzen inzwischen künstliche Intelligenz für die Schule. Laut einer Umfrage greifen 2/3 der 16- bis 19-Jährigen täglich oder mehrmals pro Woche bei den Hausaufgaben auf KI zurück. Noch häufiger werden die Programme für die Recherche bei Referaten oder Hausarbeiten genutzt. Die geplante Zuckersteuer kommt bei einer Mehrheit der Deutschen gut an. In einer Forsa-Umfrage haben sich 55% für eine zusätzliche Abgabe auf stark gezuckerte Getränke ausgesprochen. 44% sind aber auch dagegen. Ab heute ist in Deutschland neben der Abnehmspritze auch eine Abnehmpille erhältlich. Sie enthält denselben Wirkstoff.

0: Stoff muss täglich eingenommen werden und ist nur für Erwachsene zugelassen. Die Pille kostet laut Hersteller zwischen 170 und 280 Euro im Monat. Gesetzliche Krankenkassen übernehmen die Kosten nicht. In der gesamten Städteregion Aachen gilt ab heute ein Nachtverbot für Mähroboter. Sie dürfen von einer halben Stunde vor Sonnenuntergang bis eine halbe Stunde nach Sonnenaufgang nicht mehr fahren. Die Geräte sind gerade nachts eine große Gefahr für Igel und andere Kleintiere.
1: Bei euch in Hückelhofen und auch in Setterich messen wir gerade 16 Grad. Bisschen was geht da aber noch, bis zu 23 Grad an der Spitze heute im 100,5 Revier. Dazu ist es eher bedeckt und fast schon herbstlich. Einige dicke Wolken sind unterwegs, immer wieder auch kleine Regenschauer. Ab dem Mittag kommt die Sonne dann aber auch durch. Morgen am Mittwoch geht es dann auch bedeckt mit ähnlichen Temperaturen weiter, dann aber überwiegend trocken. A52 Röhrmond in Richtung Düsseldorf zwischen Mönchengladbach-Hardt und Mönchengladbach-Neuwerk. 6 Kilometer stockender Verkehr, etwa 10 Minuten plus. Und in Aachen ist die Ampel an der Kreuzung Passstraße-Jülicher Straße ausgefallen.
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1: Dank euch natürlich immer zuerst hier auf 100,5 das Hitradio. In Aachen wird einmal auf der Krefelder Straße geblitzt und auch einmal auf dem Amsterdamer Ring hier in Richtung Klinikum. Dankeschön, Arne aus Kelmis und Lothar aus Würseln fürs Durchgeben. Ihr habt da jetzt noch einen Blitzer gesehen oder einen Stau, eine Verkehrsstörung? Dann meldet es doch gern über WhatsApp 01578 212 1005 oder auch immer gern über die 100,5 App. Und da gibt's die Blitzen auch nochmal in der Übersicht. Gute Fahrt!
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einfach mal Chartgeschichte schreiben mit einem Song, der im Schlafzimmer gesungen und produziert wurde, einfach so ganz spontan. Tja, sie hat's einfach drauf. Kenya Grace. Mit ihrem Welthit Strangers ist sie in die Geschichte eingegangen. Sie ist erst die zweite britische Künstlerin, die es geschafft hat, in den Charts zu landen mit einem komplett allein produzierten Song. So viel Talent und sie wird mit Sicherheit noch einige weitere Rekorde brechen und Mega-Hits, Chart-Erfolge landen. Mit Strangers geht's jetzt für uns in den Dienstagmorgen. 100,5. 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

0: Ganz wichtige Frage heute Morgen hier bei uns auf 100,5 das Hitradio. Wie soll das Team von Eiko und mir beim Badewannenrennen auf der Wurm diesen Samstag heißen?
1: Paddelwanne, weil sie paddeln, ne? Und eine Badewanne, Paddelwanne.
0: Ja, schlägt William aus Aachen vor. Und wir bekommen jede Menge Vorschläge von euch. Linda aus Wegberg findet Wurm Force One passend so als Teamnamen für die Wanne von Eiko und mir. Und 1,5-Hörerin Britta hat auch eine Idee.
2: Bademoden. Badewannen und Moderatoren.
0: Ja, auch nicht schlecht. Wir sammeln weiter eure Namensvorschläge für unser Team. Schickt doch gerne eure Ideen an die 01578 212 1005. Und das ist richtig wichtig. Also der passende Name, der macht doch direkt mal Eindruck bei der Konkurrenz.

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0: Guten Morgen an eurem Dienstag. Jetzt gleich ist es 9:05.
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0: Wer beim Abnehmen auf Medikamente setzt, hat ab heute eine neue Möglichkeit, Wenzel Sachner.
2: Neben der Abnehmspritze gibt es jetzt auch eine Pille.
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2: Ab heute ist die Abnehmpille in Deutschland erhältlich. Sie ist für Erwachsene mit starkem Übergewicht gedacht und muss täglich eingenommen werden. Warum das Medikament allein nicht ausreicht, das erklärt Ärztin Violetta Steinhausen aus Aachen.
3: Dieses Medikament funktioniert nicht, ohne dass die Menschen komplett ihre Ernährung umstellen. Denn allein die Muskelreduktion durch das Medikament, was dazu führt als Nebenwirkung, da muss man mit Ernährung frühzeitig entgegenwirken, mit Proteinen und vor allem auch mit Bewegung und Sport. Wenn man das den Patienten nicht am Anfang sagt und dann die Patienten mit dem Abnehmen meinetwegen fertig sind, haben sie genauso einen Jojo-Effekt wie vorher.
2: Die Pille kostet laut Hersteller zwischen 170 und 280 Euro im Monat. Gesetzliche Krankenkassen übernehmen die Kosten nicht. Viele ältere Schüler in Deutschland nutzen inzwischen künstliche Intelligenz in der Schule. Laut einer Umfrage greifen die meisten mehrmals pro Woche oder sogar täglich bei den Hausaufgaben auf KI zurück. Auch bei Referaten und beim Nacharbeiten von Unterrichtsstoff helfen ChatGPT und Co. regelmäßig. Im Unterricht selbst werden Chancen und Risiken von KI allerdings längst nicht überall ausführlich behandelt. Das könnte uns einige Nerven sparen. Briefe vom Finanzamt sollen in Zukunft leichter zu verstehen sein. Bund und Länder haben viele Textbausteine überarbeitet, mit kürzeren Sätzen und klareren Erklärungen. In einer Studie haben rund 90% die neuen Texte als verständlicher bewertet. Am Aachener Hauptbahnhof hat die Bundespolizei einen Mann kontrolliert, der sich zuvor in einem Zug entblößt haben soll. Bei ihm haben die Beamten dann über 100 Gramm Marihuana, Ecstasy und mehrere Tabletten gefunden. Außerdem hat er ein hochwertiges E-Bike dabei, das als gestohlen gemeldet gewesen ist. Die Polizei hat das Rad und die Drogen sichergestellt und mehrere Strafanzeigen geschrieben. Und die deutschsprachige Gemeinschaft investiert weitere 4,5 Millionen Euro in den öffentlichen Wohnungsbau in Ostbelgien. Mit dem Geld sollen bestehende Wohnungen energetisch saniert und neue Wohnangebote geschaffen werden. Insgesamt hat die Regierung inzwischen 30 Millionen Euro in eine erste Investitionsphase gesteckt. Weitere 37 Millionen sind bereits zugesagt.
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0: Eher grau ist es heute bei uns im 100,5 Revier. Viele dicke Wolken, örtlich immer wieder kleine Regenschauer. Die Sonne, die schafft es da vor allem ab dem Mittag durch. 23 Grad dazu an der Spitze, 16 messen wir gerade schon bei euch in Frelenberg und auch in Aachen. Morgen am Mittwoch geht's denn bedeckt mit ähnlichen Temperaturen weiter, dann aber überwiegend trocken. Durch ein liegen gebliebenes Fahrzeug ist auf der A4 Aachen in Richtung Köln die Ausfahrt Frechen-Nord gesperrt. Und es staut sich in Aachen rund um den Europaplatz. Plant mal so 10 Minuten mehr Zeit ein.
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0: 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In Aachen wird auf der Krefelder Straße geblitzt und eine Sprachnachricht haben wir auch noch reinbekommen. Guten Morgen.
4: Hallo, hier ist Arne aus Kelmis. Auf dem Amsterdamer Ring in Richtung Klinikum wird gerade Blitzer aufgebaut. Gute Fahrt.
0: Danke dir, Arne. Danke auch an Jan, Lothar aus Würseln und viele weitere von euch fürs Durchgeben. Alle Blitzen gibt's in der Übersicht auch nochmal bei uns in der 100,5-App. Und weitere Staus oder Verkehrsstörungen meldet ihr ganz einfach an der 100,5-Hotline 0180 501 0055. Gute Fahrt.
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0: Ja, hier jetzt mal einen kurzen Kalendercheck. 1. September und da passt doch nur ein Lied.
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0: Ja, zumindest meteorologisch geht der Herbst heute los. Auf was freut ihr euch da am meisten? Sprechen wir drüber nach den nächsten beiden Hits. Schönen guten Morgen.

0: Schönen guten Morgen, um gleich 9:05 100,5 das Hitradio hier. So, Haken an den Sommer. Der Herbst ist da. Heute geht's meteorologisch los und ihr habt nach diesem ewig langen Hitzesommer so richtig Bock auf einen schönen, entspannten Herbst.
1: Ich freue mich, wenn ich wieder in den Wald gehen kann und durch die Blätter laufen kann.
2: Ich freue mich besonders auf die wunderschönen Farben.
3: Bei schönem Wetter auf Spaziergänge oder Wanderungen.
2: Die Hitze war ziemlich heftig, fand ich. Das war nicht schön und nicht angenehm. Aber ich denke, der Herbst wird uns bestimmt verwöhnen.
4: Ich freue mich darauf, endlich wieder Zwiebelkuchen machen zu können und zu essen.
0: Boah, ja. So beim Essen ist das ja sowieso ein Ding, ne? Wenn es kühler wird, dann schmecken so viele Sachen deutlich besser. Kürbiscremesuppe, Aufläufe, hier so eine Pilzpfanne oder so. Boah. Herbst ist einfach cool.

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1: Feuerwehrmann. Astronautin oder Dinoforscher? Was hattet ihr so für Traumberufe als Kinder? Bei Olivia Rodrigo? Da ist es auf jeden Fall ziemlich ausgefallen. Sie wollte Profiturnerin werden und sogar mal eine olympische Medaille holen. Aber nach eigenen Angaben die Leistung terrible. Auf die große Bühne hat sie es trotzdem geschafft. Aber eben als Sängerin. Und das ist auch gut so. Jetzt gibt's ihren neuen Song Drop Dead hier bei uns auf 100,5. Das Hitradio. Kommt gut in den Dienstag.

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10: Guten Morgen, um jetzt gleich 9:55.
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12: Mit Wenzel Zachner. Ab heute ist in Deutschland neben der Abnehmspritze auch eine Abnehmpille erhältlich. Sie enthält denselben Wirkstoff, muss täglich eingenommen werden und ist bis nur für Erwachsene zugelassen. Das könnte einige Nerven sparen. Briefe vom Finanzamt sollen in Zukunft leichter zu verstehen sein. Bund und Länder haben viele Textbausteine überarbeitet mit kürzeren Sätzen und klareren Erklärungen. In einer Studie haben rund 90% die neuen Texte als verständlicher bewertet. Am Aachener Hauptbahnhof hat die Bundespolizei einen Mann kontrolliert, der sich zuvor in einem Zug entblößt haben soll. Bei ihm haben die Beamten über 100 Gramm Marihuana, Ecstasy und mehrere Potenztabletten gefunden. Außerdem hat er ein hochwertiges E-Bike dabei, das als gestohlen gemeldet gewesen ist. Die Polizei hat das Rad und die Drogen sichergestellt und mehrere Strafanzeigen geschrieben. Und die deutschsprachige Gemeinschaft investiert weitere 4,5 Millionen € in den öffentlichen Wohnungsbau in Ostbelgien. Mit dem Geld sollen bestehende Wohnungen energetisch saniert und neue Wohnangebote geschaffen werden.
10: Fast schon herbstlich ist es heute bei uns im 100,5 Revier. Viele dicke Wolken, immer wieder kleine Regenschauer. Ab dem Mittag kommt dann auch immer mal wieder die Sonne durch. Dazu 23 Grad an der Spitze. 16 messen wir gerade bei euch in Mönchengladbach und auch in Oberbruch. Morgen am Mittwoch geht es dann eher bedeckt mit ähnlichen Temperaturen weiter, dann aber überwiegend trocken. Nix los. Die Straßen im 100,5 Revier sind frei. Kommt gut durch.
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10: 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In Aachen wird einmal auf der Krefelder Straße geblitzt und auch einmal auf dem Amsterdamer Ring in Richtung Klinikum. Arne aus Kelmis, Jan, Lothar aus Würselen. Dankeschön euch fürs Durchgeben. Ihr habt noch einen Blitzer gesehen, einen Stau, eine Verkehrsstörung? Dann meldet es doch gern über die 100,5 Hotline 0180 501 0055 oder auch immer gern über die 100,5 App. Und da gibt es die Blitzen auch nochmal in der Übersicht. Gute Fahrt.
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1: Ja, das Motto für Eiko und mich steht schon mal fürs Badewannenrennen am Samstag auf der Wurm. Was noch fehlt? Name für unser Team. Zusammen mit euch suchen wir schon den ganzen Morgen hier auf 100,5 das Hitradio.
2: Die Badewannenenten?
1: Das sagt Julia aus Aachen. So viele Vorschläge haben wir schon von euch bekommen. Auch von Claudia aus Kohlscheid.
2: Die flotte Wanne.
1: Ja, auch der gefällt mir. Genauso wie auch den Vorschlag von Kathi aus Hilfahrt.
3: Wer ist mit Katiko-Flitzwanne? Katrin und Eiko flitzen die Wurm runter und gewinnen das Ding.
1: Die Katiko-Flitzwanne. Krass, klingt richtig schnell. In unserem 100,5 WhatsApp-Channel stimmt ihr für euren Favoriten ab. Der Name, der die meisten Stimmen bekommt, der kommt dann auf unsere Wanne und bringt uns hoffentlich auch Glück.

wilden Hauspartys, über die eigene Band bis hin zur Castingshow. Alles machen sie zusammen, die beiden Brüder Felix und Lukas, besser bekannt als Fastboy. Und ganz wichtig, sie haben auch zusammen den großen internationalen Durchbruch geschafft. Und seitdem werden sie auf der ganzen Welt gefeiert und versorgen uns zuverlässig mit einem Party-Hit nach dem nächsten. Aber bei Beautiful Life, da zeigen sie, sie können auch mehr als Party. Sie können auch Gefühl und die kleinen Dinge im Leben feiern. Und sie machen jetzt auch noch was gemeinsam. Uns zusammen in den Dienstag kommen lassen. 100,5, das Hitradio hier. Schönen guten Morgen.

0: Gute Laune für den Dienstag hier bei uns auf 100,5, das Hit Radio. Und damit geht's gleich auch weiter. Ray Garvey, Free Like the Ocean, gibt's noch vor den News. Guten Morgen.
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0: Neuer Dienstag um jetzt 5 Minuten vor 10.
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0: In dieser Woche geht für viele Kids im 100,5-Revier die Schule wieder los, Wenzel Zachner.
2: Und zum Start geht es um zwei Themen, die den Schulalltag prägen: Elterntaxis und künstliche Intelligenz.
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2: Der ADAC fordert strengere Regeln gegen Elterntaxis vor Schulen. Laut einer Umfrage wird jedes vierte jüngere Grundschulkind mehrmals pro Woche mit dem Auto gebracht. Obwohl viele Eltern dadurch gefährliche Situationen befürchten, wollen sie nicht auf das Elterntaxi verzichten. Der ADAC empfiehlt deshalb spezielle Haltezonen, zeitweise gesperrte Schulstraßen oder notfalls absolute Halteverbote. Und das 100,5-Revier geht da schon mit gutem Beispiel voran. Zum Beispiel an der Grundschule in Heinsberg-Sträten startet zu Schulbeginn ein Walking Bus, bei dem die Kinder in festen Gruppen gemeinsam zur Schule laufen. Viele ältere Schüler in Deutschland nutzen inzwischen künstliche Intelligenz für die Schule. Laut einer Umfrage greifen die meisten mehrmals pro Woche oder sogar täglich bei den Hausaufgaben auf KI zurück. Auch bei Referaten und beim Nacharbeiten von Unterrichtsstoff helfen ChatGPT und Co. regelmäßig. Im Unterricht selbst werden Chancen und Risiken von KI allerdings längst nicht überall ausführlich behandelt. Mehr als 100.000 Beschäftigte pendeln täglich in die Städteregion Aachen hinein oder aus ihr heraus. Die Gewerkschaft NGG fordert deshalb ein sogenanntes Mobilitätsgeld. Pendler sollen vom Staat 17 Cent pro Kilometer bekommen, unabhängig von ihrem Einkommen. Außerdem sollen sich Arbeitgeber stärker an Fahrtkosten beteiligen, zum Beispiel am Deutschlandticket. Die Gewerkschaft kritisiert auch die hohen Bahnpreise. Wer Mindestlohn verdient, müsse teilweise 4 Stunden für eine Stunde Zugfahrt arbeiten. Am Aachener Hauptbahnhof hat die Bundespolizei einen Mann kontrolliert, der sich zuvor in einem Zug entblößt haben soll. Bei ihm haben die Beamten dann über 100 Gramm Marihuana, Ecstasy und mehrere Potenztabletten gefunden. Außerdem hatte er ein hochwertiges E-Bike dabei, das als gestohlen gemeldet gewesen ist. Die Polizei hat das Rad und die Drogen sichergestellt und mehrere Strafanzeigen geschrieben. Die deutschsprachige Gemeinschaft investiert weitere 4,5 Millionen Euro in den öffentlichen Wohnungsbau in Ostbelgien. Mit dem Geld sollen bestehende Wohnungen energetisch saniert und neue Wohnangebote geschaffen werden. Insgesamt hat die Regierung inzwischen 30 Millionen Euro in eine erste Investitionsphase gesteckt. Weitere 37 Millionen sind bereits zugesagt. In der gesamten Städteregion Aachen dürfen Mähroboter seit heute nachts nicht mehr fahren. Das Verbot gilt von einer halben Stunde vor Sonnenaufgang bis vor Sonnenuntergang bis eine halbe Stunde nach Sonnenaufgang. Denn Igel sind immer häufiger in Gärten unterwegs, erklärt Jonas Teegarten vom Naturschutz der Städteregion Aachen.
3: Wir möchten mit der Allgemeinverfügung erreichen, dass vor allen Dingen Igel und heimische Amphibienarten, die alle besonders geschützt sind, durch die Rasenmäherroboter nicht mehr verletzt werden. Das Problem der Igel ist vor allem, dass sie die Gärten als Ausweichhabitate nutzen und sich dort aufhalten und dort dann bei der Rasenmähpflege verletzt werden.
2: Das Verbot gilt unbefristet.
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0: Bis zu 23 Grad an der Spitze sind heute drin bei uns im 100,5 Revier. 17 messen wir gerade schon bei euch in Wegberg und Simmerath kommt auf 14 Grad. Und dazu ist gefühlt alles mal dabei. Wolken, kleine Regenschauer, gegen Mittag auch immer mal wieder mit Sonnenschein. Morgen am Mittwoch geht's denn ähnlich wechselhaft mit ähnlichen Temperaturen weiter, dann aber überwiegend trocken.
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0: A46 Heinsberg in Richtung Düsseldorf zwischen Grevenbruch und Kreuz Neuss West. 10 Minuten obendrauf, da gerade 4 Kilometer stockender Verkehr.
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0: 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In Aachen wird einmal auf dem Amsterdamer Ring in Richtung Klinikum geblitzt und nochmal in Aachen auf der Krefelder Straße. Anna aus Kelmis, Jan, Lothar aus Würseln, Dankeschön euch fürs Durchgeben. Macht's doch auch gerne weiterhin. Schickt eine WhatsApp mit allen Blitzenstaus oder auf Verkehrsstörungen an die 01578 212 1005 oder meldet es auch ganz einfach über die 100,5 App und da gibt es die Blitzen auch nochmal in der Übersicht. Gute Fahrt!
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0: Für den Weg zum Einkaufen, beim Wäschebügeln oder auch Mails beantworten, da sind wir dabei mit der besten Musik, jetzt 3 Hits am Stück. Den Start macht David Guetta zusammen mit Ava Max, Forever Young. Hi zusammen.

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1: Wir kennen es doch auch von uns. Gerade morgens, da dauert es einfach mal ein bisschen länger und davon kann die Band Temper City auch ein Liedchen singen. Ja, und das im wahrsten Sinne des Wortes. Da hat es auch einfach ein bisschen länger gebraucht mit dem Durchbruch. Eigentlich haben sie sich schon vor 5 Jahren gegründet, aber jetzt erst hat es geklappt mit dem ersten Charterfolg. Geschafft haben sie es mit Self-Aware. Gibt es jetzt hier auf 100,5 das Hitradio. Aber wie heißt es so schön, was lange währt und so, ne?

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5: Hi zusammen, jetzt ist es 11:05.
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7: Mit Wenzel Zachner. Der ADAC fordert strengere Regeln gegen Elterntaxis vor Schulen. Laut einer Umfrage wird jedes vierte jüngere Grundschulkind mehrmals pro Woche mit dem Auto gebracht. Obwohl viele Eltern dadurch gefährliche Situationen befürchten, wollen sie nicht auf das Elterntaxi verzichten. Viele ältere Schüler in Deutschland nutzen inzwischen künstliche Intelligenz für die Schule. Laut einer Umfrage greifen die meisten mehrmals pro Woche oder sogar täglich bei den Hausaufgaben auf KI zurück. Auch bei Referaten und beim Nacharbeiten von Unterrichtsstoff helfen ChatGPT und Co. regelmäßig. Mehr als 100.000 Beschäftigte pendeln täglich in die Städteregion Aachen rein oder auch aus ihr heraus. Die Gewerkschaft NGG fordert deshalb ein sogenanntes Mobilitätsgeld. Pendler sollen vom Staat 17 Cent pro Kilometer bekommen, unabhängig von ihrem Einkommen. Und am Aachener Hauptbahnhof hat die Bundespolizei einen Mann kontrolliert, der sich zuvor in einem Zug entblößt haben soll. Bei ihm haben die Beamten über 100 Gramm Marihuana, Ecstasy und mehrere Potenztabletten gefunden. Außerdem hatte er ein als gestohlen gemeldetes E-Bike dabei. Die Bundespolizei hat mehrere Strafanzeigen gefertigt.
5: Bei euch in Alsdorf und auch in Bracheln messen wir gerade 17 Grad. Klein bisschen mehr geht aber noch, bis zu 23 Grad heute an der Spitze im 100,5-Revier. Dazu ist irgendwie mal alles dabei. Dicke Wolken, kleine Regenschauer, ab dem Mittag auch mit Sonnenschein. Morgen am Mittwoch geht's ähnlich wechselhaft mit gleichen Temperaturen weiter, dann aber überwiegend trocken. Nichts los, die Straßen im 100,5-Revier sind frei, kommt gut durch.
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5: 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In Aachen mit einem auf der Krefelder Straße geblitzt und auch auf dem Amsterdamer Ring hier in Richtung Klinikum. Dankeschön Jan, Arne aus Kelmis, Lothar und viele weitere von euch fürs Durchgeben. Macht's doch auch gerne weiterhin, klingelt durch an der 100,5-Hotline 0180 501 0055 oder meldet's auch immer gern über die 100,5-App. Und da gibt's die Blitzen auch nochmal in der Übersicht. Gute Fahrt.
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0: Euer Dienstag zusammen mit uns. 100,5. Das wird Radio. Hi zusammen. Ist euch heute Morgen beim Scrollen durch Social Media auch das Video der Unter-uns-Schauspieler begegnet?
1: Nicht ohne Unter-uns.
2: Nicht ohne Unter-uns.
3: Nicht ohne Unter-uns.
4: Nicht ohne Unter-uns.
0: Jan Stickelmann aus dem 100,5 Morgen-Team. Das Video mit dem Hashtag Nicht ohne Unter-uns geht gerade voll viral.
5: Ja, da schwappt eine richtige Welle durch Instagram und Co. Millionenfach wird das Video geklickt. Hunderttausende liken, kommentieren oder teilen das Video und wollen das aus der Kultserie unbedingt verhindern. Dazu gibt es sogar auch schon eine Petition, um RTL zum Umdenken zu bewegen. Ja, nur noch ein halbes Jahr sollen die Unter-uns-Folgen ja laufen. Für viele Fans eine Katastrophe und echter Schock gestern Nachmittag. Christina schreibt bei Insta zum Beispiel, ich bin mit Unter uns groß geworden und gucke es bis heute. Es muss weitergehen. Und Thorsten findet, damit fehlt ein kleiner, aber wichtiger Teil meines Lebens.
0: Unter uns ist ja auch wirklich beliebt. Eine knappe Million Fans gucken die Serie jeden Nachmittag.
5: Ja, das muss man sich mal vorstellen. Das seit Jahrzehnten. Fast 8000 Folgen sind schon gelaufen. Nur ganz wenige Serien halten damit. Jeder von uns kennt Unter uns. Ob man es gesehen hat, ist die andere Frage. Aber umso weniger können es die Schauspieler verstehen, dass es im März wirklich vorbei sein soll.
6: Unter uns war nie nur eine Serie.
7: Es sind Geschichten,
8: Menschen und vor allem
9: eine ganz besondere Gemeinschaft.
10: Und genau diese Gemeinschaft, die brauchen wir jetzt.
11: Denn unsere Geschichte ist noch gar nicht zu Ende.
12: Wenn ihr wollt, dass Unter uns weiterlebt, dann brauchen wir jetzt eure Stimme.
13: Für eine neue Heimat.
0: So eine kleine Hoffnung gibt's ja noch. RTL will prüfen, wie es weitergehen kann mit Unter uns.
5: Ja, was auch immer das heißt, ne?

0: Hallo zusammen, es ist 5 vor 11.
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0: Mit Wenzel Zachner. Auf den Autobahnen in NRW hat es in den Sommerferien deutlich weniger Stau gegeben als im vergangenen Jahr. Laut ADAC ist die gesamte Staudauer um mehr als ein Fünftel zurückgegangen. Ein möglicher Grund sind die hohen Spritpreise. Dadurch seien weniger Menschen mit dem Auto in den Urlaub oder auf Ausflüge gefahren. Besonders voll war es aber trotzdem unter anderem auf der A4 zwischen Aachen und Olpe und generell jetzt am letzten Ferienwochenende. Hinter dem versuchten Drohnenanschlag am Flughafen Leipzig-Halle soll Russland stecken. Nach Informationen der Bild-Zeitung führt die Spur zu einem russischen Geheimdienst. Die mit Sprengstoff beladene Drohne sollte offenbar ein ukrainisches Frachtflugzeug treffen. Der Zünder hat offenbar aber nicht funktioniert. Innenminister Dobrindt und Außenminister Wadefuhl wollen heute über den Stand der Ermittlungen informieren. Ab heute ist in Deutschland neben der Abnehmspritze auch eine Abnehmpille erhältlich. Sie enthält denselben Wirkstoff, muss täglich eingenommen werden und ist nur für Erwachsene zugelassen. Für Ärztin Violetta Steinhausen aus Aachen eine gute Alternative mit einem Nachteil.
2: Ich bin gespannt. Wir haben alle auf die Pille gewartet, in der Hoffnung natürlich, dass nicht nur die Einnahmemöglichkeit, das wird ja einfach nur geschluckt, das kennen die meisten Menschen jetzt, viele haben ja Bedenken zu spritzen, ne? Also die Einnahmeform ist einfacher, das ist sehr schön. Ich muss gestehen, dass ich persönlich gehofft habe, dass die Pille, weil ja andere Produktionskosten da gebraucht werden, günstiger wird. Aber das scheint wohl nicht so zu sein. Das finde ich sehr schade.
0: Die Pille kostet laut Hersteller zwischen 170 und 280 Euro im Monat. Gesetzliche Krankenkassen übernehmen die Kosten nicht. Jeder vierte Mensch in Deutschland ist schlecht oder gar nicht an Busse und Bahnen angebunden. Laut einer Studie betrifft das rund 21 Millionen Menschen, vor allem in ländlichen Regionen. Ein gutes Grundangebot bedeutet demnach, die nächste Haltestelle ist höchstens 250 Meter entfernt und werktags fährt jede halbe Stunde ein Bus. Besonders gut ist das Angebot in Großstädten. An der Spitze liegt da Frankfurt. Nach dem tödlichen Familienstreit in Mönchengladbach-Waldhausen soll der Tatverdächtige heute einem Haftrichter vorgeführt werden. Der Mann soll seine Schwägerin getötet und seine Ehefrau lebensgefährlich verletzt haben. Die Polizei hat ihn kurz nach der Tat in der Nähe eines brennenden Autos festgenommen. Eine Mordkommission ermittelt zu den Hintergründen und zum genauen Ablauf. Und mehr als 100.000 Beschäftigte pendeln täglich in die Städteregion Aachen hinein oder aus ihr heraus. Die Gewerkschaft NGG fordert deshalb ein sogenanntes Mobilitätsgeld. Pendler sollen vom Staat 17 Cent pro Kilometer bekommen, unabhängig von ihrem Einkommen. Außerdem sollen sich Arbeitgeber stärker an Fahrtkosten beteiligen, zum Beispiel am Deutschlandticket.
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0: Ja, bisher war das ja ein ziemlich grauer und bewölkter Dienstag im 100,5 Revier. Teilweise auch mit kleinen Regenschauern. Die Sonne wird es aber jetzt immer mehr durch die Wolken durchschaffen, wie gerade ja auch bei uns, mit Temperaturen um die 23 Grad. In Richterich sind es gerade 18 und bei euch in Düren schon 19 Grad. Morgen am Mittwoch geht es dann bedeckt mit ähnlichen Temperaturen weiter, aber es wird dann überwiegend trocken.
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0: Achtung auf der A4 Köln Richtung Aachen zwischen Langerwehe und Weißweiler. Da gibt es Gefahr durch Gegenstände auf dem linken und dem mittleren Fahrstreifen. Seid da bitte besonders vorsichtig.
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0: Die gibt es natürlich immer zuerst auf 100,5, das Hitradio. Wir haben in Aachen auf der Krefelder Straße stadteinwärts eine Blitze. Die hat der Lothar aus Würseln gesehen. Arne aus Kelmis und Jan haben außerdem in Aachen auf dem Amsterdamer Ring in Richtung des Klinikums eine Blitze gesehen. Und die neueste, die kommt von Manuel über die 100,5 App auf der Straße Horst von Schaufenberg nach Kleingladbach. Und macht es doch so wie Manuel und meldet Blitzer über die 100,5 App. Aber ihr könnt uns natürlich auch ganz oldschool an der 100,5 Hotline erreichen. Das ist die 0180 501 0055.
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Beste Musik für euren Vormittag. Er ist schon längst in all unseren Playlists angekommen. Michael Schulte. Mitgemacht hat er bei The Voice of Germany vor Jahren und seitdem versorgt er uns mit schöner, emotionaler Musik. Zusammen mit Astis hat er jetzt eine emotionale, energiegeladene Nummer geschrieben. Half of my heart, wenn das Herz nur so richtig funktioniert, wenn wir mit der richtigen Person sind. Half of my heart, Michael Schulte zusammen mit Astis. Hören wir jetzt auf 100,5. Das Hitradio. Hey!

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6: Hallo Leute, es ist 11:55.
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6: Mit Wenzel Zachner. Auf den Autobahnen in NRW hat es in den Sommerferien deutlich weniger Stau gegeben als im vergangenen Jahr. Laut ADAC ist die gesamte Staudauer um mehr als ein Fünftel zurückgegangen. Ein möglicher Grund sind die hohen Spritpreise. Dadurch seien weniger Menschen mit dem Auto in den Urlaub oder auf Ausflüge gefahren. Hinter dem versuchten Drohnenanschlag am Flughafen Leipzig-Halle soll Russland stecken. Nach Informationen der Bild führt die Spur zu einem russischen Geheimdienst. Die mit Sprengstoff beladene Drohne sollte offenbar ein ukrainisches Frachtflugzeug treffen. Der Zünder hat offenbar aber nicht funktioniert. Nach dem tödlichen Familienstreit in Mönchengladbach-Waldhausen soll der Tatverdächtige heute einem Haftrichter vorgeführt werden. Der Mann soll seine Schwägerin getötet und seine Ehefrau lebensgefährlich verletzt haben. Die Polizei hat ihn kurz nach der Tat in der Nähe eines brennenden Autos festgenommen. Und mehr als 100.000 Beschäftigte pendeln täglich in die Städteregion Aachen hinein oder aus ihr heraus. Die Gewerkschaft NGG fordert deshalb ein sogenanntes Mobilitätsgeld. Pendler sollen vom Spat 17 Cent pro Kilometer bekommen, unabhängig von ihrem Einkommen. Ja, und das ist ein ganz schön grauer und bewölkter Dienstagmorgen im 100,5 Revier gewesen. Aber mittlerweile kommen ja immer mehr Sonnenstrahlen durch die Wolken durch. Und dabei haben wir bis zu 22 Grad. In Waldfeucht sind es gerade 18 und bei euch in Eschweiler auch 18 Grad. Morgen am Mittwoch geht es dann bedeckt mit ähnlichen Temperaturen weiter. Und dann wird es auch überwiegend trocken bleiben. Ja, wir schauen auf die Straßen und da ist uns im Moment aber nichts gemeldet.
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6: 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Der Lothar aus Würseln sieht in Aachen auf der Krefelder Straße stadteinwärts eine Blitze. Außerdem haben Arne und Jan auch in Aachen auf dem Amsterdamer Ring in Richtung des Klinikums eine Blitze gesehen. Und wir haben noch die letzte auf der Straße. Horst von Schaufenberg nach Kleingladbach, die uns der Manuel über die 100,5 App gemeldet hat. Das könnt ihr genauso machen. Blitzer gerne über die 100,5 App oder ihr schreibt uns einfach eine WhatsApp. Das könnt ihr auch als Sprachnachricht machen an die 01578 212 1005.
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0: beste Musik für euren Vormittag hört ihr immer auf 100,5 das Hitradio. Und heute geht's um einen Satz, den vermutlich schon eure Großeltern kannten. Unsere Alltagsmythen.
1: Das kommt mir nicht in die Mythe.
2: Eichen sollst du weichen, Buchen sollst du suchen.
0: Also bei Gewitter lieber unter die Buche ist falsch. Blitzen ist ziemlich egal, wie der Baum heißt. Entscheidend sind vor allem Höhe, Form und ob ein Objekt frei und exponiert steht. Unter Bäumen Schutz zu suchen, ist bei Gewitter generell eher gefährlich. Die Buche ist also kein Blitzschutz. Viel besser wäre der Reim: Eichen sollst du weichen, Buchen auch nicht suchen.
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0: Hallo zusammen, 5 Minuten vor 12.
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0: Mit Daniel Niesen. Auf den Autobahnen in NRW hat es in den Sommerferien deutlich weniger Stau gegeben als im vergangenen Jahr. Laut ADAC ist die gesamte Staudauer um mehr als ein Fünftel zurückgegangen. Ein möglicher Grund sind die hohen Spritpreise. Dadurch seien weniger Menschen mit dem Auto in den Urlaub oder auf Ausflüge gefahren. Besonders voll war es trotzdem unter anderem auf der A4 zwischen Aachen und Olpe und generell jetzt am letzten Ferienwochenende. Das Deutschlandticket könnte im kommenden Jahr auf knapp 67 Euro pro Monat steigen. Das haben Berechnungen der Deutschen Umwelthilfe und des WDR ergeben. Ab 2027 wird der Preis erstmals automatisch anhand von Personal-, Energie- und Betriebskosten berechnet. Aktuell kostet das Ticket 63 Euro. Der endgültige Preis für das kommende Jahr steht aber noch nicht fest. Und selbst mit Deutschlandticket kommt man nicht unbedingt ans Ziel. Jeder vierte Mensch in Deutschland ist schlecht oder gar nicht an Busse und Bahnen angebunden. Laut einer Studie betrifft das rund 21 Millionen Menschen, vor allem in ländlichen Regionen. Ein gutes Grundangebot bedeutet demnach, die nächste Haltestelle ist höchstens 250 Meter entfernt und werktags fährt jede halbe Stunde ein Bus. Besonders gut ist das Angebot in Großstädten. An der Spitze liegt Frankfurt. Ab heute ist die Abnehmpille in Deutschland erhältlich. Sie ist für Erwachsene mit starkem Übergewicht gedacht und muss täglich eingenommen werden. Warum das Medikament allein nicht ausreicht, erklärt Ärztin Violetta Steinhausen aus Aachen.
2: Dieses Medikament funktioniert nicht, ohne dass die Menschen komplett ihre Ernährung umstellen. Denn allein die Muskelreduktion durch das Medikament, was dazu führt als Nebenwirkung, da muss man mit Ernährung frühzeitig entgegenwirken, mit Proteinen und vor allem auch mit Bewegung und Sport. Wenn man das den Patienten nicht am Anfang sagt und dann die Patienten mit dem Abnehmen meinetwegen fertig sind, haben sie genauso einen Jojo-Effekt wie vorher auch.
0: Die Pille kostet laut Hersteller zwischen 170 und 280 Euro im Monat. Gesetzliche Krankenkassen übernehmen die Kosten nicht. Nach dem tödlichen Familienstreit in Mönchengladbach-Waldhausen soll der Tatverdächtige heute einem Haftrichter vorgeführt werden. Der Mann soll seine Schwägerin getötet und seine Ehefrau lebensgefährlich verletzt haben. Die Polizei hat ihn kurz nach der Tat in der Nähe eines brennenden Autos festgenommen. Eine Mordkommission ermittelt zu den Hintergründen und zum genauen Ablauf. Bei einem Unfall in Raren ist am Montag ein Motorradfahrer verletzt worden. Er hat in einer Kurve auf der Grachtstraße die Kontrolle verloren und ist mit einem entgegenkommenden Auto zusammengestoßen. Rettungskräfte haben ihn ins Eubner Krankenhaus gebracht. Am Motorrad ist Totalschaden entstanden. Auch das Auto ist erheblich beschädigt worden. Und Jonas Oehmichen kehrt dauerhaft zu Alemannia Aachen zurück. Der Mittelfeldspieler ist von Dynamo Dresden verpflichtet worden und hat einen Vertrag für 3 Jahre unterschrieben. Oehmichen war bereits in der vergangenen Rückrunde an die Alemannia ausgeliehen und hat in 16 Spielen 2 Tore erzielt und 6 weitere vorbereitet. Darüber hinaus leiht die Alemannia mit Dylan Leonard einen Innenverteidiger vom Bundesligisten Schalke 04 aus.
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0: Langsam verabschieden sich die Regenwolken im 100,5 Revier und zum Nachmittag guckt fast überall mal die Sonne vorbei. Dazu gibt es Temperaturen um die 21 Grad. In Unterbruch und Merkstein messen wir aktuell 18 Grad. Morgen geht es dann bedeckt mit ähnlichen Temperaturen weiter.
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0: Auf den Straßen gerade nichts los, gute Fahrt.
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0: 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Eine neue Blitze steht in Aachen auf der Sittarder Straße bei Tempo 30. Das hat der Luis uns über die 100,5 App gemeldet. Außerdem wird noch auf der Straße Horst von Schaufenberg nach Kleinbad Gladbach geblitzt, hat der Manuel uns gemeldet. Und in Aachen haben wir noch eine auf der Krefelder Straße Stadt einwärts. Vielen Dank an Lothar aus Würseln. Wenn ihr sonst noch Blitzer seht, meldet die gerne in der 100,5 App. Ansonsten ruft uns auch gerne an. Die Hotline ist die 0180 501 0055.
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2: 10:55.
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2: Mit Daniel Niesen auf den Autobahnen in NRW hat es in den Sommerferien deutlich weniger Stau gegeben als letztes Jahr. Laut ADAC ist die gesamte Staudauer um mehr als ein Fünftel zurückgegangen. Ein möglicher Grund dafür sind die hohen Spritpreise. Dadurch seien weniger Menschen mit dem Auto in den Urlaub oder auf Ausflüge gefahren. Eine Zuckersteuer für Softgetränke findet bei einer Mehrheit der Deutschen Zustimmung. In einer aktuellen Umfrage haben sich 55% dafür ausgesprochen. Die Bundesregierung hat die Abgabe ab 2027 bereits vereinbart. Wie hoch sie ausfällt, soll sich nach dem Zuckergehalt richten. Das Deutschlandticket könnte nächstes Jahr knapp 4 Euro pro Monat teurer werden. Das haben Berechnungen unter anderem von der Deutschen Umwelthilfe ergeben. Ab 2027 wird der Preis erstmals automatisch anhand von Personal-, Energie- und Betriebskosten berechnet. Und bei einem Unfall in Raren ist gestern ein Motorradfahrer verletzt worden. Er hat in einer Kurve auf der Grachtstraße die Kontrolle verloren und ist mit einem entgegenkommenden Auto zusammengestoßen. Am Motorrad selbst ist Totalschaden entstanden. Auch das Auto ist erheblich beschädigt worden. Auf den Straßen ist weiterhin alles frei. Gute Fahrt.
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2: Natürlich immer zuerst auf 100,5 das Hitradio. 3 Blitzen in Aachen. Einmal haben wir die auf der Krefelder Straße, wenn ihr stadteinwärts unterwegs seid. Auf dem Amsterdamer Ring Richtung Klinikum. Und einmal auf der Sittarder Straße bei Tempo 30. Vielen Dank an alle fleißigen Blitzreporter. Wo sonst noch blitzt, das fassen wir in der 100,5 App für euch zusammen. Und da meldet ihr gerne auch weitere Blitzer. Wenn ihr sonst noch irgendwas habt, Blitzer, Staus oder Verkehrsstörungen, dann schickt uns doch gerne eine WhatsApp-Sprachnachricht an die 01578 212 1005.
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0: Katy Perry um genau 5:01.
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0: Doch Aufsehen und Erschrecken, das sind so die Dinge, die rumgegangen sind, als vor einem Monat eine Sprengstoffdrohne am Flughafen in Leipzig gefunden wurde, Daniel Niesen.
2: Jetzt gibt es neue Erkenntnisse zu dem Vorfall.
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2: Laut mehreren Medienberichten steckt ein russischer Geheimdienst dahinter. Die Bundesregierung hat das bislang aber noch nicht offiziell bestätigt. Der Außenminister kündigt eine konsequente, aber überlegte Reaktion an. Deutschland werde nicht überreagieren, sich aber auch nicht einschüchtern lassen. Innen- und Außenminister wollen sich heute noch im Laufe des Tages zu dem Fall äußern. Eine Zuckersteuer auf Softgetränke findet eine Mehrheit der Deutschen gut. In einer aktuellen Umfrage haben sich 55% dafür ausgesprochen. Die Bundesregierung hat die Abgabe ab 2027 bereits vereinbart. Wie hoch sie ausfällt, soll sich nach dem Zuckergehalt richten. In den Sommerferien hat es auf den Autobahnen in NRW deutlich weniger Stau gegeben als noch letztes Jahr. Wie der ADAC ausgerechnet hat, ist die gesamte Staudauer um gut ein Fünftel zurückgegangen. Ein möglicher Grund sind die hohen Spritpreise. Dadurch könnten weniger Menschen mit dem Auto in den Urlaub oder zu Ausflügen gefahren sein. Mehr als 100.000 Beschäftigte pendeln für ihren Job regelmäßig rein oder raus aus der Städteregion Aachen. Angesichts hoher Sprit- und Ticketpreise fordert die Gewerkschaft NGG deshalb mehr Unterstützung für Pendler. Konkret schlägt sie ein staatliches Mobilitätsgeld von 17 Cent pro Kilometer vor, unabhängig vom Einkommen. Auch Arbeitgeber sollen sich nach Vorstellung der Gewerkschaft stärker an Fahrtkosten beteiligen, etwa am Deutschlandticket. Denn das Deutschlandticket könnte nächstes Jahr 4 € pro Monat teurer werden. Das haben Berechnungen unter anderem von der Deutschen Umwelthilfe ergeben. Ab 2027 wird der Preis erstmals automatisch anhand von Personal-, Energie- und Betriebskosten berechnet. Das wird Friedrich Merz gar nicht gefallen. Teilzeit ist in Deutschland so verbreitet wie noch nie. Mehr als 40% der Beschäftigten haben zuletzt in Teilzeit gearbeitet, ein neuer Rekord. Dahinter steckt auch ein Wandel auf dem Arbeitsmarkt. In Bereichen wie Gesundheit, Soziales und Bildung entstehen Jobs, wo häufiger in Teilzeit gearbeitet wird. Und gleichzeitig gehen vor allem in der Industrie Beschäftigung und damit viele klassische Vollzeitstellen zurück. Wenn fehlendes Toilettenpapier zum Karriereende führt. Bei der tschechischen Staatsbahn hat der Amtschef jetzt nach einem Skandal sein Amt niedergelegt. In den Zügen gab es zu wenig Toilettenpapier. Es gab zu viele Beschwerden. Jetzt übernimmt erstmals eine Frau die Führung und sie dürfte zumindest wissen, welches Thema ganz oben auf der Rolle steht.
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0: Ganz oben auf der Rolle stehen, Daniel. Willig, 20 Grad, Hehlrate 19 Grad, bis zu 23 Grad. Die sind heute noch drin im 100,5 Revier. Jetzt gerade zu eurer Mittagspause, da guckt die Sonne auch mal so ein bisschen raus. Den Rest des Tages kann es dann aber immer mal wieder regnen. Es sind auch viele dicke Wolken unterwegs. Morgen Mittwoch ähnlich warm, dazu bleibt es meistens trocken. Da freut sich der Hund dann über die große Runde, ohne dass wir dabei nass werden.
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0: Ein bisschen länger braucht ihr ja auf der A46 Heinsberg in Richtung Düsseldorf zwischen Jüchen und Kapellen. Etwa 10 Minuten plus 4 Kilometer Stau hier. Und in Aachen auch die Eupener Straße, die ist in Richtung City gerade sehr voll. Eine Viertelstunde extra hier.
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0: 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Der Luis hat sich über die 100,5 App reingemeldet. Sitterer Straße in Aachen in der 30er-Zone. Da werdet ihr geblitzt. Außerdem von Schaufenberg nach Kleingladbach auf der Straße Horst und auch noch in Aachen auf der Krefelder Straße stadteinwärts. Dankeschön auch an Lothar und Manuel für die anderen Blitzen. Neue Blitzer, die meldet ihr in der 100,5 App. Da habt ihr auch eine Übersicht über alle Blitzen, die wir heute so reinbekommen haben. Oder meldet gerne Dinge von der Straße an der 100,5 Hotline. Das ist dann die 0180 501 0055.
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0: Ab auf der Arbeit, im Auto zum Einkaufen oder zu Hause beim Tisch aufräumen. Wir machen uns einen richtig schönen Dienstag. Hi zusammen. Die beste Musik für euren Start in den Nachmittag jetzt von Kygo, Sunrise Avenue und Shabuzi.

Shabuzi und Miles Smith, Blink Twice, die beste Musik für euren Start in den Nachmittag, jetzt von Glockenbach. Seit dem Debüt vor ein paar Jahren geht es in eine Richtung für das deutsche Musikprojekt, genau nach oben. Ein Hit nach dem anderen wird da rausgehauen und das Schema, das ist oft das gleiche. Glockenbach, die bringt den passenden Beat raus und holt sich dann einen super Sänger ran, der das Ganze veredelt. Bei Brooklyn ist es Glock Glock. Baby, I'm sorry. Glock Glock und Glockenbach, das ist eine richtig gute Kombi für den nächsten Gang zur Kaffeemaschine und den Weg zum Einkaufen. Brooklyn auf 100,5, das Hitradio.

0: Power für den Nachmittag von der Powerfrau. Astis mit Pickup für euch gleich direkt nach den News.
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0: In mehreren Medienberichten steckt ein russischer Geheimdienst dahinter. Die Bundesregierung hat das aber noch nicht offiziell bestätigt. Der Außenminister kündigt eine konsequente, aber überlegte Reaktion an. Deutschland werde nicht überreagieren, sich aber auch nicht einschüchtern lassen. Eine Zuckersteuer für Softgetränke findet bei einer Mehrheit der Deutschen Zustimmung. In einer aktuellen Umfrage haben sich 55% dafür ausgesprochen. Die Bundesregierung hat die Abgabe ab 2027 bereits vereinbart. Wie hoch sie ausfällt, soll sich nach dem Zuckergehalt richten. Mehr als 100.000 Beschäftigte pendeln für ihren Job regelmäßig rein oder raus aus der Städteregion Aachen. Angesichts hoher Sprit- und Ticketpreise fordert die Gewerkschaft NGG deshalb mehr Unterstützung für Pendler. Konkret schlägt sie ein staatliches Mobilitätsgeld von 17 Cent pro Kilometer vor. Alemannia Aachen wird nochmal auf dem Transfermarkt aktiv und verpflichtet zwei neue Spieler. Mit Jonas Oemichen kehrt ein bekanntes Gesicht zurück. Er war in der Rückrunde letzte Saison von Dynamo Dresden ausgeliehen und wusste zu überzeugen. Dazu leiht Aachen mit Dylan Leonard einen jungen, talentierten Innenverteidiger aus Schalke aus.
1: Das Verkehrsupdate aus dem 100,5 Revier. Ihr braucht ein Stückchen länger auf der A4 in Richtung Aachen am Grenzübergang Fetschau. Unsere Lieblingsstelle 10 Minuten plus. A46 Heinsberg Richtung Düsseldorf zwischen Jüchen und Kapellen weiterhin auch etwa 10 Minuten länger. 4 Kilometer Stau hier.
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1: 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Eine Blitze, die steht in Aachen auf dem Amsterdamer Ring in Richtung Klinikum Aachen. Außerdem Klerefelder Straße statt einwärts. Und den Aachener Hattrick machen wir voll mit der Sittarder Straße in der 30er Zone. Luis, Arne, Jan und Lothar, danke schön für diese Blitzen. Neue Blitzer, die meldet ihr in der 100,5 App oder auch natürlich sehr gerne per WhatsApp 01578 212 1005.
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0: das klingt wie ein Traum. Für viele Menschen einfach eine Tablette nehmen und schwupps sind die Kilos weg. Ja, so ganz einfach ist es nicht. Aber nach der Abnehmspritze ist jetzt auch die Abnehmpille in Deutschland erhältlich. Ja, für stark übergewichtige Menschen kann das eine Hilfe sein, Julia Hellebrand aus dem 100,5-Team.
1: Die Tablette müssen wir anders als die Spritze täglich vorm Frühstück einnehmen. Funktioniert im Grunde aber nach dem gleichen Prinzip. Sie signalisiert dem Gehirn, dass wir satt sind und dem Magen, dass er sich langsam entleert. Das Ergebnis, wir greifen seltener zum Kühlschrank oder zur Chipstüte.
0: Und wir bekommen die Pille auf Rezept ab 170 Euro monatlich. Wenn wir uns jetzt dazu entscheiden, dieses Geld zu investieren, sind dann all unsere Sorgen gelöst?
1: Jein. Die Pille ist ein wichtiger Bestandteil, aber ganz alleine mit der Pille geht das nicht, sagt Ärztin Violetta Steinhausen aus Aachen.
2: Dieses Medikament funktioniert nicht, ohne dass die Menschen komplett ihre Ernährung umstellen. Denn allein die Muskelreduktion durch das Medikament, was dazu führt als Nebenwirkung, da muss man mit Ernährung frühzeitig entgegenwirken, mit Proteinen und vor allem auch mit Bewegung und Sport. Wenn man das den Patienten nicht am Anfang sagt und dann die Patienten mit dem Abnehmen meinetwegen fertig sind, haben sie genauso einen Jojo-Effekt wie vorher auch.
0: Nach Genies Wunderlampe ist es also nicht, aber das Wichtigste ist ja, wenn es euch helfen kann, dann ist es eine gute Sache.

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0: grüßt euch. 5 vor 2 haben wir es jetzt.
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0: Ja, NRW braucht gar nicht so zu lachen diesen Morgen dran, Daniel Niesen. In Ostbelgien war heute schon der erste Schultag nach den Sommerferien.
2: Verbunden mit einigen Änderungen im Unterrichtsalltag.
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2: Unter anderem dürfen die Schulen ab sofort flexibler werden, was die Verteilung von Stunden angeht. Das gilt vor allem für den Sekundarschulbereich. Die Schulleitungen dürfen freier entscheiden, wofür genau sie die Unterrichtsstunden nutzen. Daneben gibt es weitere Neuerungen, sagt Ostbelgiens Unterrichtsminister Jerome Franzen.
3: Dass wir mehr Mittel verwendet haben zur Reduzierung von Schulkosten. Das heißt also, dass die Schulen an dieser Stelle mehr zur Verfügung bekommen, sodass die Schulkosten dementsprechend reduziert werden. Des Weiteren haben wir insbesondere für die Lehrpersonen, die einen Meister- oder einen Gesellenbrief gemacht haben, dann auch eine Gehaltsanpassung vorgenommen, indem sie jetzt genauso wie Abitur und Bachelor eingestuft werden.
2: Darüber hinaus soll in der Grundschule mehr gelesen werden, um die Lesefertigkeiten der Kinder zu verbessern. Die Bundesregierung sieht offenbar einen russischen Geheimdienst hinter dem versuchten Drohnenanschlag am Flughafen Leipzig. Das berichten mehrere Medien übereinstimmend. Die mit Sprengstoff bestückte Drohne ist Anfang August zwischen ukrainischen Frachtmaschinen entdeckt worden. Offiziell hat die Bundesregierung Russland bislang noch nicht als Urheber benannt. Eine Stellungnahme wird aber noch heute erwartet. Und dann dürfte auch klarer werden, wie Deutschland auf den Vorfall reagieren will. Der Streit um ein Grundstück am Tagebau Hambach soll jetzt vor das Bundesverwaltungsgericht kommen. Der BUND hat Beschwerde eingelegt, nachdem er im Juli vor dem Oberverwaltungsgericht in Münster verloren hat. Der Umweltverband wehrt sich gegen die Enteignung einer Wiese direkt an der Abbaukante und argumentiert, dass die Fläche durch die verkleinerten Tagebaupläne nicht mehr gebraucht werde. Das Oberverwaltungsgericht hat das anders gesehen und eine Revision nicht zugelassen. Eine Zuckersteuer auf Softgetränke findet eine Mehrheit der Deutschen gut. In einer aktuellen Umfrage haben sich 55% dafür ausgesprochen. Die Bundesregierung hat die Abgabe ab nächstem Jahr bereits vereinbart. Wie hoch sie ausfällt, soll sich nach dem Zuckergehalt richten. Teilzeit ist in Deutschland so verbreitet wie noch nie. Mehr als 40% der Beschäftigten haben zuletzt in Teilzeit gearbeitet, ein neuer Rekord. Dahinter steckt auch ein Wandel auf dem Arbeitsmarkt. In Bereichen wie Gesundheit, Soziales und Bildung entstehen Jobs, wo häufiger in Teilzeit gearbeitet wird. Gleichzeitig gehen vor allem in der Industrie Beschäftigung und damit viele klassische Vollzeitstellen zurück. Mehr als 100.000 Beschäftigte pendeln für ihren Job regelmäßig rein oder raus aus der Städteregion Aachen. Angesichts hoher Sprit- und Ticketpreise fordert die Gewerkschaft NGG deshalb mehr Unterstützung für Pendler. Konkret schlägt sie ein staatliches Mobilitätsgeld von 17 Cent pro Kilometer vor, unabhängig vom Einkommen. Auch Arbeitgeber sollen sich nach Vorstellung der Gewerkschaft stärker an Fahrtkosten beteiligen, etwa am Deutschlandticket.
0: Bei euch in Zweifel kommen wir auf 19 Grad über Palenberg, eher auf 21 bis zu 23 Grad. Die sind heute noch drin bei uns. Jetzt gerade zu der Mittagspause bzw. zu der verfrühten Nachmittagspause. Guckt auch mal die Sonne raus. Den Rest des Tages kann es aber weiterhin immer wieder regnen. Morgen am Mittwoch ähnlich warm. Dazu bleibt es meistens trocken dann. Das Verkehrsupdate. A4 Köln in Richtung Aachen. Achtung hier zwischen dem Kreuz Aachen und Aachen Zentrum. Da liegt ein Holzklotz auf dem linken Fahrstreifen da im Baustellenbereich. Dann dauert es länger auf der A4 in Richtung Aachen am Grenzübergang Fetschau 20 Minuten plus. Und A46 Heinsberg Richtung Düsseldorf zwischen Jüchen und Kapellen etwa 5 Minuten länger. 3 Kilometer Stau hier.
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0: 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Und da haben wir eine WhatsApp-Sprachnachricht reinbekommen.
4: Ja, hallo, Christian aus Waren hier. Ich würde gerne Blitze melden. Und zwar steht die Blitze in Kettinge an der Schule, rechts hinter der Ampel, Achtung, 30er-Zone. Danke, ciao.
0: Super, danke dir, Christian, für diese Meldung. Hat auch der Wenzel gesehen und uns Bescheid gesagt. Außerdem noch Sitterter Straße, Aachen in der 30er-Zone und von Schaufenberg nach Kleingladbach da auf der Straße Horst. Dankeschön an Manuel und Luis auch für diese Info. Neue Blitzer, die meldet ihr in der 100,5-App oder gebt gerne Sachen von der Straße bei uns an der 100,5-Hotline durch. Das ist dann die 080-501-0055.
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0: Ja, wir haben es eben schon in den News gehört. Es ist ein Stück voller auf der Straße heute wieder im 100,5 Revier. In Ostbelgien ist die Schule gestartet. Allen Eltern ein ruhiges Kids abholen. Hi zusammen. Und die beste Musik zum Start in die neue Stunde. Jetzt von Taylor Swift mit Opelite.

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0: Wenn wir James Blunt hören, dann kann an dem Tag schon fast gar nichts mehr schief gehen. Die beste Musik zum Mitviben, ohne groß nachzudenken. Direkt nach dem Update von den Straßen, Teddy Swims, Mr. Know-It-All.
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1: 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Der erste Schultag nach den Sommerferien in Ostbelgien liegt ja schon hinter den Schülern. Dieses Jahr gibt es einige Änderungen im Schulalltag. Unter anderem dürfen die Schulen ab sofort flexibler werden, wie sie die Unterrichtsstunden verteilen. Das gilt vor allem für den Sekundarschulbereich. Neue Erkenntnisse nach dem Fund einer Sprengstoffdrohne am Leipziger Flughafen. Offenbar steckt ein russischer Geheimdienst dahinter. Die Bundesregierung will sich heute noch dazu äußern. Der Außenminister kündigt eine konsequente, aber überlegte Reaktion an. Deutschland werde nicht überreagieren, sich aber auch nicht einschüchtern lassen. Der Streit um ein Grundstück am Tagebau Hambach soll jetzt vor das Bundesverwaltungsgericht kommen. Der BUND hat Beschwerde eingelegt, nachdem er im Juli vor dem Oberverwaltungsgericht in Münster verloren hat. Der Umweltverbund will, dass die Wiese bleibt, weil sie für die Pläne des Tagebaus keine Rolle mehr spiele. Eine Zuckersteuer auf Softgetränke findet eine Mehrheit der Deutschen gut. In einer aktuellen Umfrage haben sich 55% dafür ausgesprochen. Die Bundesregierung hat die Abgabe ab nächstem Jahr bereits vereinbart. Wie hoch sie ausfällt, soll sich nach dem Zuckergehalt richten.
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2: Auf der A46 braucht ihr ein bisschen Geduld. Heinsberg in Richtung Düsseldorf zwischen Jüchen und Kapellen etwa 5 Minuten plus 3 Kilometer Stau hier.
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2: 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Eine Blitze, die steht in Kettenis auf der Aachener Straße, da im 30er Bereich an der Schule. Dankeschön an Christian und Wenzel fürs Melden. Außerdem von Schaufenberg nach Kleingladbach auf der Straße Horst und in Aachen auf dem Amsterdamer Ring in Richtung Klinikum. Dankeschön auch an Arne, Jan und Manuel fürs Melden. Neue Blitzer, die geht ihr durch in der 100,5 App oder auch natürlich sehr gerne, wenn ihr was anderes von der Straße habt, dann gebt das durch an der 100,5 Hotline 0180 501 0055.
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Ed Sheeran mit der besten Musik an eurem Dienstagnachmittag. Sapphire und hier Stichwort beste Musik. Katy Perry hat uns da auch ein richtiges Geschenk überlassen. Also nicht der, ja, alter Banger kennen wir alle. Watch It Burn, Katys aktueller Hit, geht um dieses Gefühl, wenn wir über eine lange Zeit versuchen, es allen recht zu machen. Auf der Arbeit, zu Hause, beim Freundeskreis. Irgendwann ist aber Schluss damit. Nicht länger unterdrücken hier, was uns beschäftigt. Lasst mal raus. Jetzt, lasst mal kurz raus. Die Message, die ist super. Und klingen tut es sogar noch ein Stück besser. Das erinnert mich an die älteren Katy Perry-Banger, so I Kissed a Girl oder halt Hot and Cold Vibes. Wir drehen auf und lassen zusammen den Arbeitsstress raus. Katy Perry mit Watch It Burn auf 100,5, das Hitradio.

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0: Hallo zusammen, 5 vor 3 jetzt gleich.
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0: Hier noch lang geschlafen. Zeit, dass endlich wieder Normalität zu Hause einkehrt, Daniel Niesen.
2: Die Sommerferien sind vorbei. In Ostbelgien ging es schon heute zurück in die Klassenzimmer.
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2: Und im neuen Jahr ändern sich ein paar Dinge in den Schulen. Unter anderem dürfen Schulleiter die Stunden jetzt flexibler gestalten, sagt Ostbelgiens Unterrichtsminister Jerome Franzen.
3: Die Anzahl Stunden sind immer sehr ziemlich genau definiert, wozu man die verwenden darf und muss. Und da müssen wir sowieso, das ist deswegen auch nur ein erster Schritt, müssen wir so hinkommen, dass die Bedürfnisse in den Schulen dadurch besser auch erfüllt werden können, indem die Schulleitungen dann auch sehr viel freier über die Stunden verfügen dürfen, um sie so einzusetzen, wie sie brauchen.
2: Darüber hinaus bekommen die Schulen mehr Geld, weshalb die Kosten für Eltern etwas günstiger werden. Der Tagebau Hambach beschäftigt die Justiz weiter. Jetzt geht der BUND vor das Bundesverwaltungsgericht. Der Umweltverband wehrt sich gegen die Enteignung einer Wiese direkt an der Abbaukante und argumentiert, dass die Fläche durch die verkleinerten Tagebaupläne nicht mehr gebraucht werde. Das Oberverwaltungsgericht in Münster hat diese Klage im Juli bereits abgewiesen. Steckt ein russischer Geheimdienst hinter dem versuchten Drohnenanschlag in Leipzig? Das zumindest berichten mehrere Medien übereinstimmend. Die mit Sprengstoff bestückte Drohne ist Anfang August zwischen ukrainischen Frachtmaschinen entdeckt worden. Der Innen- und der Außenminister wollen sich heute noch dazu äußern. Vorab hat der Außenminister gesagt, dass Deutschland nicht überreagieren werde, sich aber auch nicht einschüchtern lasse. In den Sommerferien hat es auf den Autobahnen in NRW deutlich weniger Stau gegeben als noch im letzten Jahr. Wie der ADAC ausgerechnet hat, ist die gesamte Staudauer um gut ein Fünftel zurückgegangen. Ein möglicher Grund sind die hohen Spritpreise. Dadurch könnten weniger Menschen mit dem Auto in den Urlaub oder zu Ausflügen gefahren sein. Mehr als 100.000 Beschäftigte pendeln für ihren Job regelmäßig rein oder raus aus der Städteregion Aachen. Angesichts hoher Sprit- und Ticketpreise fordert die Gewerkschaft NGG deshalb mehr Unterstützung für Pendler. Konkret schlägt sie ein staatliches Mobilitätsgeld von 17 Cent pro Kilometer vor, unabhängig vom Einkommen. Auch Arbeitgeber sollen sich nach Vorstellung der Gewerkschaft stärker an Fahrtkosten beteiligen, etwa am Deutschlandticket. Denn das Deutschlandticket könnte nächstes Jahr 4 Euro pro Monat teurer werden. Das haben Berechnungen unter anderem von der Deutschen Umwelthilfe ergeben. Ab 2027 wird der Preis erstmals automatisch anhand von Personal-, Energie- und Betriebskosten berechnet. Gute Nachrichten für alle Kallax- und Billy-Fans in Belgien. IKEA senkt die Preise für rund 1000 Produkte. Im Schnitt kosten die ausgewählten Artikel 15-25% weniger. IKEA will damit auf die hohen Lebenshaltungskosten reagieren und investiert allein in Belgien rund 20 Millionen Euro in niedrigere Preise.
0: Ja, beim Wetter und der Sonne ist das heute so wie beim Schüler in der letzten Reihe nicht immer so wirklich geistig anwesend. Einige Wolken, die sind unterwegs, da kommt teilweise auch was runter bei euch. In Kohlscheid und Dremmen kommen wir gerade auf 21 Grad. Morgen am Mittwoch ähnliche Temperaturen und wieder mal Sonne, mal Wolken. Es bleibt aber im Vergleich zu heute dann auch meistens trocken. Das Verkehrsupdate aus dem 100,5 Revier. Achtung auf der A4 Köln in Richtung Aachen. Zwischen Elsdorf und Merzenichscher Städten liegen gebliebenes Fahrzeug auf dem Standstreifen. Da liegen auch Fahrzeugteile auf der Fahrbahn rum. Und ein Stau noch auf der A46 weiter in Heinsberg Richtung Düsseldorf. Zwischen Jüchen und Kapellen etwa 10 Minuten plus 4 Kilometer stockender Verkehr.
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0: 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Das Hitradio. Einmal wird geblitzt auf der Sittarder Straße in Aachen in der 30er Zone. Von Schaufenberg nach Kleingladbach auf der Straße Horst und in Aachen auch noch auf dem Amsterdam Ring in Richtung Klinikum. Arne, Jan, Manuel und Luis, dankeschön für diese Blitzen. Neue Blitzer, die meldet ihr in der 100,5 App, falls da noch was fehlt. Da habt ihr auch eine Liste mit allen Blitzern, die wir heute so reinbekommen haben. Oder meldet gerne Dinge von der Straße per WhatsApp. Das ist dann an die 01578 212 1005.
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0: Wir hoffen, alle Schüler und Schülerinnen in Ostbelgien, die hatten heute einen guten Start ins neue Schuljahr. Jetzt erstmal durchatmen. Habt den ersten Tag geschafft. Macht euch einen gemütlichen Nachmittag. Mit guter Laune gehen wir in den Rest des Tages. Shakira und Burna Boy mit Die Die. Hi zusammen.

Jetzt gleich 10 nach 3 auf 100,5 das Hitradio. Kurze Quiztime hier bei uns. Na? Welcher Song? Und welcher Sänger vor allem? Ja, es ist, ja, ich geb's zu, es ist eine schwierige Angelegenheit. Der 15-jährige Louis Capaldi bei einem Pub-Auftritt mit dem The Cook-Song Naive. Naive, sag ich, naiv. Hat er vor kurzem bei Insta hochgeladen. Ein paar Jährchen später, dann stand er auf einer etwas größeren Bühne und das dann auch zusammen mit dem The Cook-Sänger. Was Louis Capaldi erreicht hat, yo, da können wir auch mal zusammen klatschen. Chapeau, Louis. Someone You Loved, jetzt für euch auf 100,5, das Hitradio.

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Mr. C mit Sometimes I Love You.

0: Gute Laune, die beste Musik und auch noch fast Feierabend. Ja, wir machen uns eine richtig gute Zeit. Taylor Swift, The Fate of Ophelia gibt's gleich direkt nach den News.
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0: 5:04 jetzt.
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10: Mit Daniel Niesen. Der erste Schultag nach den Sommerferien. In Ostbelgien liegt er schon hinter den Schülern. Dieses Jahr gibt es einige Änderungen im Schulalltag. Unter anderem dürfen die Schulen ab sofort flexibler werden, wie sie die Unterrichtsstunden verteilen. Das gilt vor allem für den Sekundarschulbereich.

0: führt.
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2: Achtung auf der A4 Köln in Richtung Aachen zwischen Elsdorf und Merzenich. Da steht ein liegengebliebenes Fahrzeug auf dem Standstreifen und es liegen auch Fahrzeugteile auf der Fahrbahn rum. Und ein Stau noch auf der A46 Heinsberg in Richtung Düsseldorf zwischen Jüchen und Kapellen. Etwa 10 Minuten plus 4 Kilometer Stau hier.
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2: Die gibt's natürlich immer zuerst auf 100,5 das Hitradio. Eine Blitze, die steht in Kettenis auf der Aachener Straße in der 30er Zone. Dankeschön an Christian und Wenzel fürs Melden. Außerdem noch Sitterer Straße in Aachen, ebenfalls in der 30er Zone und noch eine Blitze in Aachen auf der Krefelder Straße, da stadteinwärts. Dankeschön auch an Luis und Lothar für diese Blitzen. Neue Blitzer, die meldet ihr in der 100,5 App, falls da noch was fehlt und ihr was gesehen habt, oder meldet gerne alles Mögliche von der Straße auch an der 100,5 Hotline. Das geht dann an den 0180 501 0055.
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Nico Santos mit Why Don't You Stay?

0: Nach diesem Sommer, da geht's uns allen eigentlich gleich. Wir freuen uns einfach nur drauf, dass er vorbei ist. Heute ist meteorologischer Herbstanfang. Na endlich, buntes Laub mit einer heißen Tasse Tee in der Decke chillen. Endlich wieder Herbstoutfits. Jawohl, Übergangsjacken. Auf was freut ihr euch am meisten?
1: Ich freue mich, wenn ich wieder in den Wald gehen kann und durch die Blätter laufen kann.
2: Kaffee trinken. Schön entspannt. Kakao trinken. Dieses cozy life.
3: Dass die Blätter fallen.
4: Die Farben im Herbst sind das Schönste. Der Herbst ist meine Zeit.
5: Ja. Tandem fahren. Ja, da haben wir halt ein bisschen weniger zu tun in der Uni. Haben auch ein bisschen mehr Zeit dafür.
6: Und ich freue mich auf das bunte Laub und die vielen Spaziergänge.
0: Ach, mehr Zeit, buntes Laub, spazieren gehen. Für mich die beste Jahreszeit überhaupt, der Herbst. Das liegt auch nicht an meinem Geburtstag persönlich. Nee, überhaupt nicht. Besonders cool, am Wochenende auch mal die Serie zu Hause durchsuchten, ohne ein schlechtes Gewissen haben, dass wir raus müssen.

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0: Train, Drive-By um 5 vor 4.
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0: Heute Abend, da wollen der Innen- und der Außenminister sagen, wer hinter dem geplanten Drohnenanschlag am Leipziger Flughafen steckt, Daniel Niesen.
2: Laut mehreren Medienberichten soll es ein russischer Geheimdienst sein.
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2: Die mit Sprengstoff bestückte Drohne ist Anfang August zwischen ukrainischen Frachtmaschinen entdeckt worden. Der Innen- und der Außenminister wollen sich heute noch dazu äußern. Vorab hat der Außenminister bereits gesagt, dass Deutschland nicht überreagieren werde, sich aber auch nicht einschüchtern lasse. Es soll eine konsequente, aber auch eine überlegte Reaktion auf den Anschlagsversuch geben, unabhängig davon, wer dahinter stecke. Der Streit um ein Grundstück am Tagebau Hambach soll jetzt vor das Bundesverwaltungsgericht kommen. Der BUND hat Beschwerde eingelegt, nachdem er im Juli vor dem Oberverwaltungsgericht in Münster verloren hat. Der Umweltverband wehrt sich gegen die Enteignung einer Wiese direkt an der Abbaukante und argumentiert, dass die Fläche durch die verkleinerten Tagebaupläne jetzt nicht mehr gebraucht werde. Das Oberverwaltungsgericht hat das anders gesehen und eine Revision nicht zugelassen. Zum Start ins neue Schuljahr hat der ostbelgische Unterrichtsminister Jérôme Franssen die Grundschulen in Recht und Hauset heute besucht. Dabei hat er auch angekündigt, was sich in diesem Schuljahr ändern soll. Unter anderem will die DG die Lehrpläne entschlacken und den Schulen mehr Spielraum bei ihrem Personal geben. Außerdem soll noch in diesem Schuljahr ein Pilotprojekt an mehreren Grundschulen starten, das Kinder gezielt beim Lesen fördern soll. Ziel sei es auch, Lehrkräfte zu entlasten, damit ihnen mehr Zeit für den Unterricht bleibt. Nach einer tödlichen Schießerei nahe der deutschen Grenze hat die niederländische Polizei zahlreiche Verdächtige festgenommen. In Overasselt bei Nimwegen sind am frühen Morgen offenbar Dutzende bewaffnete und maskierte Menschen unterwegs gewesen. Bei der Schießerei ist mindestens ein Mensch getötet worden, zwei Polizisten sind verletzt worden. Die Polizei hat stundenlang nach Verdächtigen gesucht und mehrere mutmaßliche Fluchtautos gestoppt. Ein Verdächtiger wurde auch auf der A76 bei Stein festgenommen. Am Deadline Day wird neben Alemannia Aachen auch Borussia Mönchengladbach nochmal auf dem Transfermarkt aktiv. Die Borussia steht offenbar vor der Verpflichtung des Talents Nicolas Kühn vom italienischen Erstligisten Como. Er soll ein Jahr lang per Leihe kommen, eine Kaufoption scheint es nicht zu geben. Kühn wurde bei Bayern und Leipzig ausgebildet, seinen großen Durchbruch hatte er bei Celtic Glasgow.
0: Euch in Laurensberg 21 Grad, Olpen, ihr kommt auf 19. Zum Feierabend nachher bleibt es meistens trocken bei uns. Teilweise kommt auch die Sonne raus, im Garten chillen oder auf dem Balkon, also ja, kein Problem. Morgen Mittwoch ähnliche Temperaturen und wieder mal Sonne, mal Wolken. Dazu bleibt es dann auch meistens wieder trocken. Das Verkehrsupdate. Weiterhin dauert es ein bisschen länger auf der A46 Heinsberg in Richtung Düsseldorf zwischen Jüchen und Kapellen. 4 Kilometer stockender Verkehr. 5 Minuten verliert ihr hier gerade.
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0: 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Das Hitradio in Kettenis wird auf der Aachener Straße in der 30er-Zone geblitzt. In Aachen auf dem Amsterdamer Ring in Richtung Klinikum und von Schaufenberg nach Kleingladbach auf der Straße Horst. Arne, Jan, Manuel, Christian und Wenzel, Dankeschön für diese Blitzen. Neue Blitzer, die meldet ihr in der 100,5 App. Da habt ihr auch eine Liste mit allen Blitzen, die wir heute so reinbekommen haben. Oder meldet gerne alles Mögliche von der Straße an der 100,5 Hotline. Das ist dann an die 0180 501 0055.
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0: Kommt gut im Feierabend an und macht euch einen gemütlichen Feierabend vor allem. Die beste Musik zum Kopf frei bekommen, Ray Dalton, Blood Running. Hallo zusammen.

0: Dua Lipa, Training Season, vor euren Weg in Richtung Feierabend.
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0: In dieser Woche ein Song, auf den ich mich ganz besonders gefreut habe. Wildfire kommt von zwei echten Größen der deutschen Musikwelt. Gentleman auf der einen Seite. Und auf der anderen Seite haben wir noch den Michael Patrick Kelly. Die Stimmen von den beiden passen so gut zusammen, ihr werdet es gleich hören. Und die Musikrichtung in Wildfire auch. Das ist so, als würde sich Reggae auf einen Kaffee mit einem Popsong treffen. Macht Spaß, macht gute Laune und ist perfekt zum Mitviben bei euch im Auto und beim Aufräumen zu Hause. Wildfire, Gentleman und Michael Patrick Kelly, unser Hit-Tipp in dieser Woche.

0: Der Feierabend, der ist nicht mehr weit. Mit der besten Musik, da geht die Zeit noch mal ein Stück schneller rum. Gibt's gleich von Alex Warren. Fever Dream in ein paar Minuten.
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0: 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Hi zusammen, kurz vor halb fünf jetzt.
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8: Mit Daniel Niesen. Die Bundesregierung macht Russland offenbar für den versuchten Drohnenangriff am Leipziger Flughafen verantwortlich. Heute am späten Nachmittag wollen sich der Innen- und der Außenminister dazu äußern. Es gehe darum, jetzt eine konsequente, aber auch überlegte Reaktion zu zeigen. Zum Start ins neue Schuljahr soll sich an den Schulen in Ostbelgien einiges ändern. Die DG will unter anderem die Lehrpläne entschlacken und Lehrer dadurch entlasten. Außerdem startet ein Pilotprojekt, das die Lesefähigkeiten von Grundschülern gezielt stärken soll. Nach einer tödlichen Schießerei nahe der deutschen Grenze hat die niederländische Polizei zahlreiche Verdächtige festgenommen. Einen auch hier in der Nähe auf der A76 bei Stein. Heute Morgen ist es zu der Schießerei in Overasselt bei Nimwegen gekommen. Ein Mensch ist gestorben, 2 Polizisten wurden verletzt. Der Streit um ein Grundstück am Tagebau Hambach geht jetzt vor das Bundesverwaltungsgericht. Der BUND hat Beschwerde eingelegt, nachdem er im Juli vor dem Oberverwaltungsgericht in Münster verloren hat. Der Umweltverband will, dass die Wiese bleibt, weil sie für die Pläne des Tagebaus keine Rolle mehr spiele.
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0: Es ist Feierabendzeit im 100,5 Revier und das sehen wir auch gerade deutlich auf der Straße.

0: Und Luis, Dankeschön für diese Informationen und für diese Blitzen. Neue Blitzer, die meldet ihr in der 100,5 App oder auch sehr gerne natürlich per WhatsApp, falls ihr noch was anderes von den Straßen habt. 01578 212 1005.
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0: Ihr habt es vielleicht schon bei uns in den News gehört, Schluss mit Mährobotern in der Städteregion Aachen. Also, zumindest nachts, es wurde eine Allgemeinverfügung erlassen. Der Grund dahinter? Der Schutz von Tieren, zum Beispiel Igel. Die Mähroboter, die können für die Kleinen sehr gefährlich werden. Melanie, Bezirksbürgermeisterin Aachen-Mitte und von der Igelhilfe Aachen-Düren Acampo. Das ist dann ja jetzt eine gute Nachricht, auch für euch, oder?
1: Es ist eine wahnsinnig gute Nachricht. Also wenn man bedenkt, dass wir fast jede Woche mindestens mehrere Igel vor Ort haben, die fürchterlich verletzt sind, die skalpiert sind, die riesige Wunden durch diese Mähroboter haben. Es war 2 Jahre lang sehr harte Arbeit, wo ich immer wieder gekämpft habe, teilweise gegen Windmühlen. Ich bin einfach nur unendlich glücklich, dass endlich ein richtig großer Schritt in Richtung Igelschutz gemacht wurde.
0: Wieso ist es denn eigentlich so wichtig, dass die Mähroboter vor allem nachts nicht unterwegs sind?
1: Die Igel sind nachtaktive Tiere. Sie sind da auf Futtersuche unterwegs. Aktuell haben wir Babyzeit. Die Babys laufen den Müttern nach. Und die Mähroboter stoppen nicht. Das ist einfach nur ein Werbeversprechen.
0: Das Nachtfahrverbot für die Mähroboter, das ist auf jeden Fall schon mal eine gute Sache. Das wissen wir. Wie können wir vielleicht aber die Kleinen noch im Alltag supporten?
1: Stellt Wasser raus. Wasserschalen für die Tiere. Ganz, ganz wichtig. Nicht nur für die Igel, für alle Wildtiere. Dann für die Igel ganz im Speziellen hochwertiges Katzenfutter. Mit mindestens 60% Fleischanteil. Kein Zucker, kein Getreide, keine Soße, kein Gelee. Nimm Trockenfutter. Das kostet wenige Euro und es hilft unheimlich, die Tiere vor dem Verhungern zu retten. Mit einem kleinen Igelhäuschen, dass keine Ratten kommen und die merken sich das. Die kommen zurück. Die wissen dann genau, dort finde ich was zu essen. Und schwupp habt ihr ganz viele Igel im Garten und erhaltet sie somit am Leben. Denn der Igel steht nach wie vor auf der roten Liste als bedrohte Tierart.
0: Ja, und deswegen wollen wir es dann zusammen so gut wie möglich schaffen, dass es dem Igel von nebenan so gut geht wie nur irgendwie möglich. Dann kann er sich auch ganz in Ruhe den Winterspeck anfressen.
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0: Hi zusammen. Jetzt gleich genau 5 vor 5.
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0: Ja, IKEA war vielen eh schon immer sehr sympathisch, nicht nur wegen der Hotdogs, Daniel Niesen.
2: Mit der Aktion gewinnt IKEA bestimmt noch viel mehr Anhänger. Der Möbelriese senkt die Preise für 1000 Produkte.
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2: Und dabei geht es nicht nur um Kerzen oder Geschirr. Auch große Produktreihen wie die beliebten Kallax oder Billigregale sowie Küchen werden bis zu 25% günstiger. In Zeiten steigender Preise will IKEA es seinen Kunden damit ermöglichen, sich weiter etwas im Geschäft leisten zu können. IKEA Belgien investiert dafür zum Beispiel mehr als 20 Millionen Euro. Die Bundesregierung macht Russland offenbar für den versuchten Drohnenangriff am Leipziger Flughafen verantwortlich. Heute am frühen Abend wollen sich der Innen- und der Außenminister dazu äußern. Es gehe darum, jetzt konsequent, aber auch überlegt darauf zu reagieren und vor allem sich nicht einschüchtern zu lassen. Nach einer tödlichen Schießerei nahe der deutschen Grenze hat die niederländische Polizei zahlreiche Verdächtige festgenommen. In Overasselt bei Nimwegen sind am frühen Morgen offenbar Dutzende bewaffnete und maskierte Menschen unterwegs gewesen. Bei der Schießerei ist mindestens ein Mensch getötet worden, zwei Polizisten sind darüber hinaus verletzt worden. Die Polizei hat stundenlang nach Verdächtigen gesucht und mehrere mutmaßliche Fluchtautos gestoppt. Ein Verdächtiger wurde auch auf der A76 bei Stein festgenommen. Der Streit um ein Grundstück am Tagebau Hambach kommt jetzt vor das Bundesverwaltungsgericht. Der BUND hat Beschwerde eingelegt, nachdem er im Juli vor dem Oberverwaltungsgericht in Münster verloren hat. Der Umweltverband wehrt sich gegen die Enteignung einer Wiese direkt an der Abbaukante und argumentiert, dass die Fläche durch die verkleinerten Tagebaupläne eh nicht mehr gebraucht werde. Das Oberverwaltungsgericht hat das anders gesehen und eine Revision nicht zugelassen. Teilzeit ist in Deutschland so verbreitet wie noch nie. Mehr als 40% der Beschäftigten haben zuletzt in Teilzeit gearbeitet, ein neuer Rekord. Dahinter steckt auch ein Wandel auf dem Arbeitsmarkt. In Bereichen wie Gesundheit, Soziales und Bildung entstehen Jobs, wo häufiger in Teilzeit gearbeitet wird. Gleichzeitig gehen vor allem in der Industrie Beschäftigung und damit viele klassische Vollzeitstellen zurück.
0: Teuchen-Wassenberg und Hastenrath, da messen wir gerade 21 Grad. Zum Feierabend nachher, da bleibt es auch meistens trocken bei uns. Teilweise kommt sogar die Sonne mit raus. Morgen am Mittwoch ähnliche Temperaturen und wieder mal Sonne, mal Wolken. Dazu bleibt es meistens trocken. Das Verkehrsupdate gestaltet sich gerade relativ lang. Viel los auf den Straßen hier bei uns. A4 Köln in Richtung Aachen, eine Gefahrenmeldung. Ausfahrt Weißweiler, da liegen Reifenteile auf der Fahrbahn. Dann Stau auf der A52 Düsseldorf Richtung Romont zwischen Schiefbahn und Kreuz Mönchengladbach. 10 Minuten plus, 5 Kilometer stockender Verkehr. A76 Richtung Maastricht zwischen Herlen Nord und Relaine verliert ihr gerade 20 Minuten. Dann ein Unfall von Unterbruch aus in Richtung Orsbeck. Da staut es sich auch zurück, meldet uns der Jan. Badenberger Straße nach Herzogenrath rein 15 Minuten länger gerade, auch durchhalten angesagt in Kohlscheid, auf der Romonder Straße gerade 10 Minuten plus in Richtung Straß und einen Stau, den gibt es auch noch auf der Rue de Vatrelo in Richtung Alsdorf, gerade 15 Minuten länger. Haltet alle gut durch.
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0: 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Eine Blitze, die steht in Kettenis auf der Aachener Straße, da an der Schule in der 30er-Zone. Dankeschön an Christian und Wenzel fürs Melden. Außerdem von Schaufenberg nach Kleingladbach auf der Straße Horst und in Aachen auf der Krefelder Straße stadteinwärts. Manuel und Lothar, dankeschön auch für diese Blitzen. Neue Blitzer, die meldet ihr in der 100,5 App oder auch sehr gerne an der 100,5 Hotline, falls ihr noch was anderes von den Straßen melden wollt. 0180 501 0055.
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0: Heute Schulstart in Ostbelgien, morgen in NRW. Ein großes Thema: Wie gehen wir eigentlich mit künstlicher Intelligenz um? Sprechen wir drüber mit dem Unterrichtsminister der deutschsprachigen Gemeinschaft Belgiens nach den nächsten drei Hits. Baby Rexha, Fun und Nico Santos für den Schwung zum Feierabend. Hi zusammen.

0: Nico Santos, All-Time High auf 100,5, das Hitradio. Ja, und morgen, da ist es dann auch für die Schüler in NRW soweit. Ferien vorbei, Wecker stellen, Schule geht wieder los und damit dann auch die Hausaufgaben. Jetzt kam raus, jeder vierte Oberstufenschüler, der nutzt dabei täglich KI für Mathe, Deutsch und Co.
1: Das ist eine Technologie, die morgen noch sehr viel mehr prägen wird, als wir das heute können. Das bedeutet aber, dass KI immer auch nur ein Instrument sein darf. Und dazu müssen wir natürlich unsere Kinder befähigen, die Grundkompetenzen zu beherrschen. Das heißt Sprache insbesondere, weil gerade wer Sprache beherrscht, kann dann auch im Anschluss die KI beherrschen und soll nicht durch die KI beherrscht werden.
0: Das sagt Jerome Franzen, der Unterrichtsminister der deutschsprachigen Gemeinschaft Belgiens. Trotzdem warnt er auch davor, nur noch auf ChatGPT und Co. zu setzen.
1: Es soll immer ein Instrument sein, weil das, was wir am Ende des Tages unabhängig selbst können, ist entscheidend und auch entscheidend, um die KI als Instrument nutzen zu können.
0: Jo, das ist absolut richtig. Und übrigens, nur 4%. 4% sagen, sie nutzen gar keine KI für die Schule. An euch, ihr habt auf jeden Fall meinen größten Respekt. Das ist richtig schön oldschool.

Wir gehen mit guter Laune in den Feierabend und lassen den Stress genau da, wo er hingehört, auf der Arbeit. Miles Smith mit Stay, der kickt uns gleich nochmal so richtig wach.

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12: Hi zusammen, kurz vor halb sechs jetzt.
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12: Mit Daniel Niesen. Gute Nachrichten für alle Kallax und Billy-Fans. IKEA senkt die Preise für rund 1000 Produkte. Im Schnitt kosten die ausgewählten Artikel 15-25% weniger. IKEA will damit auf die hohen Lebenshaltungskosten reagieren und investiert allein in Belgien rund 20 Millionen Euro in niedrigere Preise. Die Bundesregierung macht Russland offenbar für den versuchten Drohnenangriff am Leipziger Flughafen verantwortlich. Heute am späten Nachmittag wollen sich der Innen- und der Außenminister dazu äußern. Es gehe darum, jetzt konsequent, aber überlegt darauf zu reagieren. Nach einer tödlichen Schießerei nahe der deutschen Grenze hat die niederländische Polizei zahlreiche Verdächtige festgenommen. Einen auch hier in der Nähe auf der A76 bei Stein. Heute Morgen ist es zu der Schießerei in Overasselt bei Nimwegen gekommen. Ein Mensch ist gestorben, 2 Polizisten wurden verletzt. Zum Start ins neue Schuljahr soll sich an den Schulen in Ostbelgien einiges ändern. Die DG will unter anderem die Lehrpläne entschlacken und Lehrkräfte dadurch entlasten. Außerdem startet ein Pilotprojekt, das die Lesefähigkeiten von Grundschülern gezielt stärken soll.
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12: Achtung auf der A4 Köln in Richtung Aachen. In der Ausfahrt Weißweiler, da liegen Reifenteile auf der Fahrbahn. Eine andere Gefahrenstelle, die gibt's gerade auf der A44 Mönchengladbach Richtung Aachen. Zwischen dem Kreuz Aachen und Aachen-Brand, da liegt ein totes Tier auf dem linken Fahrstreifen. Stau außerdem auf der A52 Düsseldorf Richtung Romont. Zwischen dem Kreuz Nersen und dem Kreuz Mönchengladbach etwa 10 Minuten plus 4 Kilometer Stau. A76 Richtung Maastricht zwischen Herlen Nord und Relen verliert ihr gerade eine halbe Stunde. Auch von Herlen aus die N281.

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2: 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Temper City mit

Tanken, Einkaufen, Konzerte, wird alles immer teurer. Da können wir uns besonders freuen, wenn wir Olivia Rodrigo für 20 Euro live sehen können. Jo, ihr habt richtig gehört. Auf ein Konzert von Olivia Rodrigo gehen für den Preis von knapp 3 Dönern. Möglich wird das heute Abend durch die Silverstar-Tickets. Um 9 Uhr müssen wir da sehr schnell sein und uns diese Tickets bei Ticketmaster sichern. Viermal, da ist er ja zum Beispiel nächsten März dann in Amsterdam. Das Besondere an diesen Tickets, du weißt beim Kauf nicht, wo du sitzt. Das passiert dann erst am Konzerttag. Kann also sein, dass du für 20 Euro in der ersten Reihe oder halt dann auch gefühlt auf dem Parkplatz landest. Aber eine geile Sache, für einen humanen Preis ein Konzert sehen. Das feiern wir, Olivia. Genau wie deine Songs. Könnt ihr schon mal fürs Konzert üben. Drop Dead auf 100,5, das Hitradio.

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0: Lana Del Rey bringt uns rein, so langsam, ganz langsam, in den Dienstagabend, 5 vor 6 jetzt.
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0: Und das passt doch jetzt zum Herbst an, den nächsten. Ein schöner Ausflug zu Ikea. Wir brauchen ja auch Teelichter, ne?
2: Ja, und wir können uns darüber hinaus noch viel mehr leisten.
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2: IKEA senkt die Preise von rund 1000 Produkten. Und dabei geht es nicht nur um Kerzen oder Geschirr. Auch große Produktreihen wie die beliebten Kallax oder Billigregale sowie Küchen werden bis zu 25% günstiger. In Zeiten steigender Preise will IKEA es seinen Kunden damit ermöglichen, sich weiter etwas im Geschäft leisten zu können. IKEA Belgien investiert dafür zum Beispiel 20 Millionen Euro. Jetzt ist klar, der versuchte Drohnenangriff auf den Leipziger Flughafen vor einem Monat stammt aus Russland. Der Innen- und der Außenminister äußern sich gerade dazu in Berlin. Ein russischer Geheimdienst sei der Drahtzieher hinter dem Versuch gewesen, ein ukrainisches Frachtflugzeug anzugreifen. Es soll sich dabei um sogenannte Low-Level-Agenten handeln. Das sind oft Privatpersonen, die über das Internet für Spionage oder Sabotage angeworben werden. Die Bundesregierung verurteilt den Vorfall scharf und leitet weitere Sanktionen in die Wege. Nach einer tödlichen Schießerei nahe der deutschen Grenze hat die niederländische Polizei zahlreiche Verdächtige festgenommen. In Overasselt bei Nimwegen sind am frühen Morgen offenbar Dutzende bewaffnete und maskierte Menschen unterwegs gewesen. Bei der Schießerei ist mindestens ein Mensch getötet worden, dazu wurden zwei Polizisten verletzt. Die Polizei hat stundenlang nach Verdächtigen gesucht und mehrere mutmaßliche Fluchtautos gestoppt. Ein Verdächtiger wurde auch bei uns in der Nähe auf der A76 bei Stein festgenommen. Eine Zuckersteuer auf Softgetränke findet eine Mehrheit der Deutschen gut. In einer aktuellen Umfrage haben sich 55% dafür ausgesprochen. Die Bundesregierung hat die Abgabe ab nächstem Jahr bereits vereinbart. Wie hoch sie ausfällt, soll sich nach dem Zuckergehalt richten. Am Deadline-Day sind Alemannia Aachen und Borussia Mönchengladbach nochmal auf dem Transfermarkt aktiv geworden. Die Borussia steht offenbar vor der Verpflichtung des Talents Nicolas Kühn vom italienischen Erstligisten Como. Er soll ein Jahr lang per Leihe kommen. Eine Kaufoption scheint es nicht zu geben. Kühn wurde bei Bayern und bei Leipzig ausgebildet. Alemannia Aachen hat mit Jonas Oehmichen ein bekanntes Gesicht zurückgeholt. In der letzten Saison hat er bereits in der Rückrunde auf Leihbasis am Tivoli gespielt und überzeugt. Oehmichen hat einen 3-Jahres-Vertrag unterschrieben. Und dazu leiht Aachen mit Dylan Leonard auch einen jungen, talentierten Innenverteidiger aus Schalke aus.
0: Ich habe irgendwie das Bedürfnis, gerade sag mal Schalke zu sagen, aber gut, das lassen wir besser, Daniel. Oder? Willst du?
3: Schalke, Schalke.
0: Perfekt, alles klar. Scheifendal, Würseln, ihr kommt doch auf 21 Grad zum Abendwind. Mal Wolken, mal Sonne, mal auch beides zusammen. Es bleibt aber meistens trocken. Morgen am Mittwoch, da denkt sich dann das Wetter. Spielen wir denselben Song genau nochmal so. Ähnlich warm wie heute. Dazu eine Mischung aus Sonne und Wolken. In den allermeisten Fällen, da bleibt es dann aber morgen trocken. Kommt kein Regen runter. Das Verkehrsupdate, die Straßen oder die Lage auf den Straßen, das hat sich einigermaßen beruhigt. Eine Gefahrenmeldung, die gibt es noch auf der A44 Mönchengladbach Richtung Aachen, zwischen dem Kreuz Aachen und Aachen-Brand. Da liegt noch ein totes Tier auf dem linken Fahrstreifen. Dann der Stau auf der A76 in Richtung Maastricht, zwischen Herlen-Nord und Helene. Der Stau hat sich hier fast komplett aufgelöst. Etwa 5 Minuten, die verliert ihr hier gerade noch. Und Badenberger Straße, da sende ich immer noch Grüße hin. Ihr müsst noch ein bisschen durchhalten, nach Herzogenrath rein. 10 Minuten plus weiterhin.
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0: Die gibt's natürlich immer zuerst auf 100,5 das Hitradio. Kettenis, Aachener Straße in der 30er-Zone werdet ihr geblitzt. Sitterter Straße in Aachen ebenfalls in der 30er-Zone. Und von Schaufenberg nach Kleingladbach auf der Straße Horst steht ebenfalls die Blitze. Manuel, Luis, Christian und Wenzel, Dankeschön dafür. Hier an dieser Stelle, da übernimmt jetzt ein Rico Ostendorf für eure Unterhaltung in Richtung Dienstagabend. Ich bin Fabian Flemmer und raus für heute. Wir hören uns morgen Nachmittag ab 1 wieder.
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The Bowser mit Magnetic.

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Nico Santos mit Why Don't You Stay?

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Alex Warren mit Pest.

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Tampa City mit

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Felix Jähn und Cascada mit Boy, You Turn Me.